0: Also, dann fange ich nochmal an und begrüße wirklich alle Anwesenden, auch die, die noch nachher dazugekommen sind, zum Kulturpuls. Und zwar zum letzten Kulturpuls in dieser Saison. Wir haben nur eine Woche ein Programm und dann ist die Saisonpause. Genau. Für die, die noch nie beim Kulturpuls da waren, das hat zwar ein paar Stammgäste gesehen, aber es gibt immer wieder neue Gesichter. Das finde ich sehr schön. Wir haben eine sehr grosse Runde heute. Wir versuchen, oder wir haben es zumindest das Ziel, und wir behaupten, dass wir Themen suchen, wo die Leute ansprechen, wo die Leute zu einer Diskussion anregt, wo eine Meinung vielleicht auch zutage führt. Und wir sagen immer, wir nehmen Themen oder suchen uns Themen, wo alle etwas angehen. Und so haben wir das auch heute. Wir haben uns ein Thema genommen, und zwar fragen wir, woran glauben wir noch? Oder auch, muss man überhaupt noch glauben? Oder was gibt es da noch für andere Formen von Glauben? Und das ist uns ganz wichtig. Und zwar geht es nicht nur darum, Kirche und Religion und so die klassischen Sachen anzuschauen, sondern wirklich das ganze Spektrum von, was Glauben sein kann. Und in dem Innen zum Beispiel auch andere Formen von Spiritualität anzuschauen. Wie zum Beispiel der Schamanismus. Genau. Und wir werden aber sicher auch anschauen, wieso braucht es denn den Glauben? Was ist die Funktion und die Wirkung für die Leute? Vielleicht auch jetzt gerade, wo eine kleine Krise, wo die Zeit ein bisschen unsicherer wird. Und das ist eigentlich der Fokus von diesem Abend. Und dazu habe ich mir zwei sehr spannende Gäste eingeladen. Einerseits Gorin Germann. Du bist schamanisch Praktizierende. Was das alles ist und was du genau machst damit, kannst du uns gerne auch noch ausführen. Und dann habe ich noch Dr. Stina Schwarzenbach. Und du bist Pfarrerin in der reformierten Kirche Winterthur. Ah, etwas habe ich noch vergessen. Ihr habt noch Post-its alle auf dem Tisch, für die, die sich fragen, was das auf sich hat. Und zwar ist das, zumindest geht es mir so, wenn ich so Podium oder Gespräche zulasse, dann gehen mir immer wahnsinnig viele Gedanken durch den Kopf. Und ich bin dann immer froh, wenn ich die irgendwo einfach deponieren kann. Und dazu, falls ihr später in der grossen Runde euch nicht traut oder keine Lust habt, gerade eine Frage selber zu stellen, könnt ihr uns auch ein Thema, eine Frage auf ein Post-it schreiben und dann einfach auf den Tisch kleben und wir reden dann darüber. Genau. Stina, ich möchte bei dir gerade anfangen und ins Gespräch reintauchen und für dich nochmal darauf eingehen, wieso mich oder uns da als Leitung das Thema so interessiert hat. Und zwar, wenn ich so medial von der medialen Wahrnehmung, aber auch von meiner alltäglichen Wahrnehmung, habe ich immer so zwei Extreme, die ich jetzt so in letzter Zeit wahrnehme. Und das ist das eine, eine sehr strenge, eine sehr traditionelle Religion, gerade bei jungen Leuten. Das nehme ich jetzt zum Beispiel vor allem von so Insta und TikTok wahr. Und dann auf der anderen Seite eine sehr offene Stadtkirche, die eigentlich vor allem Quartierarbeit macht, wo Treffen für junge und alte Leute machen, also eher, wo mich eigentlich dann gar nicht unbedingt mit dem Glauben berührt, sondern einfach wirklich ein Ort ist, wo ich hingehe und sein kann. Und dann dazwischen, vor allem mit meinem Umfeld, ganz viele Leute, die konfessionslos sind oder sogar aus der Kirche austreten sind. Und ich habe das Gefühl, das sind ganz extreme Pole, die da miteinander herrschen. Wie siehst du meine Beobachtung oder was hast du das Gefühl, wie geht es der Religion so heutzutage?
1: Ja, ich glaube, die Beobachtung ist sicher richtig. Ich habe sie so von den sozialen Medien, den Bereich kann ich nicht so beurteilen, weil ich mich darauf nicht bewege. Das ist so ein bewusster Entscheid von mir. aber ich weiss es natürlich, ich höre das. Und ich glaube, ich bin ganz froh, dass ich das nicht so mitbekomme. Weil, ja, und ich finde es aber sehr eine interessante Frage. Es gibt die Entwicklung ja auch. Mir hat letztens mein katholischer Kollege da in der Altstadt von Peter und Paul hat mir gesagt, ihm sei etwas passiert, was ihm in seiner langen Zeit als Pfarrer noch nie passiert sei. Es sei die Leute gekommen, die Erwachsene, die getauft haben werden in der katholischen Kirche. Und das, ich glaube, das geht ins Gleiche rein, so dass man irgendwie das wieder mehr sucht. Und wenn man sucht, dann sucht man, glaube wirklich eher so das Strenge oder Enge. So Glaubensformen, die so klare Richtlinien vorgeben. Und ganz ehrlich gesagt, ist das etwas, was mir eher ein bisschen unheimlich ist. Ich weiss, finde das jetzt nicht unbedingt eine positive Entwicklung. Ja, und ich habe mich gefragt, wo, also gerade auch bei diesen sozialen Mediensachen, wo ist denn der Austausch? Also es ist ja viel Sendung. Mhm. Oder ich sehe als Nutzerin von Instagram oder TikTok, was die mir erzählen, aber ich kann nicht zurückfragen oder mir zusammen Gedanken machen oder so. Und ich glaube, dort, wenn eben dann so starke Inhalte so vermittelt werden, finde ich es einfach auch heikel.
0: Auch weil man es nicht hinterfragen oder diskutieren kann wahrscheinlich.
1: Ja, genau. Und weil man hat ja das Know-how nicht mehr. Ja. Also ich glaube, was man wirklich fest verloren hat, ist ein religiöses Wissen. Also vor allem jetzt gerade auch ein christliches Wissen, das in der eigenen Religion zuhause ist. Man ist nicht mehr zuhause, weil man weiss ganz viel nicht mehr. Man kennt den ganzen Schatz von Geschichten aus der Bibel zum Beispiel nicht mehr. Und es ist wie so ein Gerüst, das man früher hat, und dann hat man sich in dem können bewegen und sich seine Gedanken machen. Und wenn man das nicht mehr hat, dann kommen da so Aussagen oder so Glaubenssätze, so absolut, man hat ja auch keine Sprache dafür. Man kann dann gar nicht so gut damit umgehen oder selber etwas machen. Man kann es einfach übernehmen oder ablehnen.
0: Das klingt jetzt alles sehr offen und eigentlich gar nicht eben so dogmatisch, wie man das eigentlich gewohnt ist. Ich habe es vorhin gesagt, es gibt eben so offene Stadtkirchen, es gibt auch Kirchen, die mittlerweile umfunktioniert werden und es werden Partys drinnen gefeiert. Hast du das Gefühl, du bist jetzt, oder muss Kirchen sich modernisieren, oder bist du eine moderne Pfarrerin?
1: Ich glaube, es sind zwei verschiedene Fragen. Ich frage mich, der Begriff, kann Kirchen modern sein? Ich glaube, Kirchen ist etwas wirklich Altes. Wir sind ein riesen Tanker mit sehr viel alter Tradition, die sich aber schon immer wieder reformiert hat. Also jetzt die Konfession, die ich dazugehöre, heisst drum reformiert, wie sie sich eben reformiert hat. Und es ist dann semper reformandas, ist eigentlich immer weiter zu reformieren. In dem Sinn schon modern, und gleichzeitig, denke ich, ist es eine Institution, wo es echt schwierig ist, sich an die Zeit immer anzupassen. Aber ein Stück weit muss man natürlich, aber was ich glaube ganz wichtig ist, und das geht wieder zurück zu diesen Insta-TikTok-Sachen, eine moderne Form heisst nicht ein moderner Inhalt, sogar im Gegenteil. Es ist eigentlich häufig so, dass die Kirchen oder Kirchengemeinschaften, die modern auftreten, und man empfindet es als modern von der Musik her oder von wie man sich gibt oder vom Äußeren, auch drüben, dass man eben nicht alte Kirchenmauern hat oder dass man auf TikTok ist. Aber die Inhalte sind häufig eher sehr konservativ und reaktionär. Also, ja, ich glaube, dort muss man, das finde ich eine interessante Entwicklung. Und tatsächlich finde ich es, also ich finde es jetzt schön, wenn du sagst, du empfindest jetzt so Kirchen wie, also traditionelle Kirchen wie jetzt die reformierte Stadtkirche bei uns ist, oder Jan, du meinst es nicht mehr so Citykirchen, das haben wir dann nicht so fest, aber wie gibt es in grösseren Städten, wo es sehr offene Orte sind, dann finde ich das schön und gleichzeitig interessant, weil wir sind ja die mit diesen alten Mauern und diesen auch alten Traditionen, und auf TikTok haben sie ganz neue Mauern, aber die Inhalte sind weniger beweglich. Und das finde ich noch ein interessantes Phänomen.
0: Ja, dafür habe ich es vor allem auch so gemeint, wo es nicht aktiv missioniert wird, vielleicht. Oder wo ich nicht muss glauben, damit ich jetzt kann an diesem kulturellen Format teilnehmen kann.
1: Ja,
0: und,
1: genau.
0: Ich glaube, das geht in meine nächste Frage auch rein. Muss man dann jetzt deiner Meinung nach etwas glauben?
1: Oder? Oh, Jesus Gott, nein. das kann man ja niemandem vorschreiben. Also, nein, natürlich nicht. Ich glaube, ich persönlich kann einfach nicht glauben. Ja. Und ich kann mir wie ein Leben ohne Glauben, stelle ich mir wahnsinnig anstrengend vor. Und ich nehme es den allerwenigsten Leuten wirklich ab, wenn sie sagen, sie seien atheistisch. Ist immer Diskussion, agnostisch und alles. Wenn jemand, der wirklich nichts glaubt, das ist unheimlich anstrengend. Und darum will ich jedem sagen, man darf glauben. Aber natürlich muss man nicht. Ja.
0: Und also eben, es gibt ja vor allem, ich glaube, du hast so rausgehört, dass es vor allem auch Halt gibt. Jetzt dir zum Beispiel, der Glaube. Hast du das Gefühl, jetzt, wo man jetzt so ein bisschen, es ist ein bisschen krisenbehaftet, gerade um uns herum, nach Corona und all dem, aber auch sonst jetzt, wie es jetzt gerade eben Krieg auf dem einen Ort und so, dass dann vielleicht die Leute drum so ein bisschen eben sich neu taufen lassen und vielleicht wieder dazu finden oder wieder diesen Halt suchen?
1: Ich glaube schon. Ich glaube schon, dass es ein Phänomen ist in einer Welt, die irgendwie immer unsicherer wird oder immer mehr auseinandergeht. Und das ist etwas, was ich ganz viel höre von älteren Leuten, die, wenn wenig, oder im Gottesdienst hat es wenig Leute oder einfach so, sie feststellen, die Leute kommen nicht mehr in die Kirche, dann sagen sie, ja, denen geht es einfach zu gut. Also, dass sie das Gefühl haben, aus ihrer Erfahrung, man hat es nicht mehr nötig. Mhm. Darum, die merken es dann schon noch, wenn es ihnen wieder schlechter geht, irgendwie, dass es irgendwie das braucht. Das kommt mir sehr viel entgegen von der ältere Generation, die auch anders erlebt hat. Auf etwas würde ich noch gerne zurückkommen, ob ich eine moderne Pfarrerin bin. Ich kann das nicht beantworten. Ich finde es schon mal insofern, dass ich eine Pfarrerin bin, ist modern, weil so lange gibt es das noch nicht. Und ich bin stolz auf unsere Kirche. Also die reformierte Kirche der Schweiz hat frühe Frauen ordiniert. Mhm. Es gibt andere Kirchen, die das noch nicht machen. Ja. Insofern vielleicht modern. Aber ja, ich weiß gar nicht. Ja, ich glaube, ich probiere schon in der Zeit zu leben, wo ich bin. Und ich kann nicht anders Pfarrerin sein, als wie ich bin. Sonst wäre ich nicht authentisch. Und damit bin ich vielleicht schon modern, weil ich halt heute lebe.
0: Ich habe jetzt gerade noch einfach nur, weil du es gesagt hast, ist jetzt eine Frage, die wir nicht vorbereitet haben. Aber wenn du jetzt gerade sagst, eben Frauen dürfen jetzt Pfarrerinnen werden. Wie ist es sonst so, wenn man jetzt sagt, modern im Sinne von Minderheiten? Also ich rede jetzt gerade zum Beispiel gleichgeschlechtliche Menschen, die gleichgeschlechtlich lieben. Ist das etwas, wo jetzt, das beißt sich ja oft mit der Religion?
1: Also bei uns Gott sei Dank nicht. Also die reformierte Kirche. Im Kanton Zürich auf jeden Fall droht auch gleichgeschlechtliche Paare. Das ist für mich, also es ist eine interessante Diskussion, ich war noch nicht so lange. Ich habe eine Kollegin, Pfarrkollegin, die dann, man hat ihr angetragen, das Pfarramt, so ein queer Pfarramt eigentlich zu übernehmen. Und sie ist selber homosexuell und sie hat dann zuerst gesagt, was soll denn das? Es ist doch durch. Ich muss doch nicht ein extra Pfarramt machen für das, weil es ist doch wie eigentlich einfach normal. Es ist doch komisch, wenn man das nochmal so extra betont. Und dann hat sie aber wie auch gesehen, es macht irgendwo doch Sinn, dass es noch so ein bisschen einen geschützten Raum gibt. Eben darum, das ist so meine Alter, ich bin froh, dass unsere Kirche das macht. Und damit, für mich ist das Thema wie eigentlich, ja, durch. Ja, und das finde ich schlimm. Das ist etwas, was mich belastet, dass es Orte gibt, wo das ein Problem ist, also wo aus religiösen Gründen eben ausgerenzt wird, dass jetzt das irgendwie... Ja, oder als minderwertiges Leben angeschaut oder irgendwie so. Also das, ja, das belastet mich speziell, wenn das christlich argumentiert wird.
0: Ja, dann möchte ich mal zu der Corinne wechseln und dir einfach mal, im Theater sagt man, die Gretchenfrage dir stellen. Wie hast du es mit der Religion?
2: Ich finde, du jetzt. Hallo? Ja. Ja, Religion ist für mich ein Konstrukt und der Inhalt ist dann Glaube oder Spiritualität. Mhm. Ja, also.
0: Und würdest du jetzt sagen, eben, du bist schamanisch Praktizierende, würdest du sagen, dass es auf eine Art Schamanismus und all die anderen Formen, ich sage mal neue Formen von der Spiritualität, aber eigentlich ist es eine ältere Form, das kannst du vielleicht nochmal erzählen, kann das eine Ersatzreligion sein? Jetzt vielleicht nicht für dich, aber für andere?
2: Im Sinn von Spiritualität denke ich auf jeden Fall, ja. Also, aber Ersatzreligion. Luther? Ja. Ich habe eh eine leisige Stimme. Ja, ich glaube, eh eine leisige Stimme. Ich bin froh um Mikrofon. Genau. Ob es eine Ersatzreligion kann sein kann.
0: Also, dass ja. Die Leute etwas suchen, wo sie jetzt vielleicht in den klassischen Religionen nicht gefunden haben. Mhm. Und darum. Ja.
2: Jetzt kann sein, auf jeden Fall. Ja.
0: Aber das ist nicht dein Ziel jetzt in deiner Arbeit?
2: Dass Menschen zum Schamanismus kommen, meinst
0: du? Ja.
2: Nein. Es ist ja, Schamanismus ist ja keine Religion, es ist eine Lebenshaltung. Dass man sagt, dass alles, was es gibt, eine Seele hat. Also alles, was irgendwie materiell da vorhanden ist auf dieser Erde, sei es Menschen, Tiere, Pflanzen, See, Flüsse, haben wie eine spirituelle Ebene. Also sie beseelt.
0: Aber das kann ich mir schon so vorstellen, wie man muss an etwas glauben, wo man eigentlich mit dem Sinn nicht erfassen kann.
2: Ja.
0: Nicht kann oder man muss spüren, das hast du ja wahrscheinlich auch in deiner Arbeit. Mhm. Das ist ja schon etwas, wo man sagt, das kann im Großen und Ganzen als Glauben, an etwas glauben zumindest. Oder man kann ja nicht sagen, ich bin allein der Welt und da gibt es nichts anderes. So meine ich das.
2: Ja, voll. Ja. Glauben, aber nicht Religion. Also es gibt ja Schamanen, Schamaninnen, die bei der reformierten Kirche oder bei der katholischen Kirche sind. Also das tut sich von dem her nicht aus. Wie sagst du? Ausschliessen, genau, danke.
0: Also man kann wie beides.
2: Ja, okay. Also es ist nicht, genau.
0: Und wie kann ich mir das vorstellen? Was sind das für Anliegen? Wie kommen die Leute zu dir? Mit was für, ja, was sind das für Kundinnen, die du hast?
2: Wahrscheinlich mega ähnliche Kundinnen, wie früher Leute zu der Kirche gegangen sind. Also eben Schamanismus ist eigentlich älter als Kirche. Mhm. Aber vor allem kommen Leute zu mir, die Übergangsritual brauchen. Das fehlt ja mega fest.
0: Mhm. Zum Beispiel?
2: Zum Beispiel haben wir gerade morgen ein Ritual für ein Mädchen, das 2 geworden ist. Und man möchte sie wie willkommen heissen als Kind. Mhm. Oder wenn Leute 40 werden, zum Beispiel. Das gibt wieder so eine, eben die Übergänge, die fehlen. Mhm. Die halt auch fehlen, weil viele Leute nicht in die Kirche gehen, sozusagen. Gibt es in der Reformierung? In der katholischen Kirche gibt es ja so Übergangssachen, aber bei der
1: Reformierung. Ja, bei uns auch. Ja. Aber das ist ja genau ein Beispiel. Das Kind wäre jetzt traditionellerweise bei uns, wäre es getauft. Mhm. Und dann hat die Taufe das, den Charakter des Kindes willkommen heissen. Ja. Und wir haben die Übergangsritual. Wir haben Taufe, wir haben Konfirmation, wir haben Trauung. Das ist genau ein Beispiel von etwas, wo Kirche eigentlich schon immer angeboten hat. Und das Bedürfnis ist nach wie vor da, aber man sucht es nicht mehr dort.
2: Mhm. Ja, genau.
0: Und wie kann ich mir das vorstellen? Das sind Rituale, die du machst. Wie genau? Also was, hast du da Trommeln? Also ich stelle mir einfach Trommeln vor. Ich finde es nicht so.
2: Ja, also Trommeln ist ja etwas im Schamanismus, wo man immer denkt, das braucht man also jetzt extra nicht mitgenommen. Oder rasseln oder so. Ehrlich sind das alles Hilfsmittel, die uns helfen zum Fokussieren. Mhm. Also Trommelschlag tut auf die Hirnwellen einwirken. Also wir haben ja 5 verschiedene Hirnwellen. Und das hilft eigentlich von diesem Beta-Zustand ins Alpha reinzukommen. Also von diesem rationalen Zustand, wo man wie an gestern und an morgen denkt und bewertet und so ins Jetzt reinzukommen. Darum braucht man zum Beispiel Trommeln. Mhm. Habe ich morgen aber nicht dabei. Okay. Genau. Was wir morgen zum Beispiel machen, ist die richtige Einladung. Also wie man sagt, der Osten hat eine bestimmte Qualität. Wie so der Morgen, wenn schon die Sonne aufgeht. Es ist so die Zeit vom Tag, wo man aufsteht und wo noch so alles neu ist und neugierig. Wie zum Beispiel Kinder, so das Ost, die Ostenergie. Dann nehmen wir den Süden einladen, so die Zeit vom Fokus, wenn so Kraft mega da ist. Das ist so bei den Kindern, Jugendlichen, wenn du so voll da bist. Dann der Westen, das ist so, wenn man älter wird und zurückschaut. Und dann der Norden, der sozusagen für die Ahnen und Ahninnen steht.
0: Die, das heisst, wenn du sagst einladen, das heisst, du kommunizierst mit etwas. Sehe
2: ich das richtig? Sozusagen. Ja. Und dann auch Vater Himmel und Mutter Erde. Es ist aber schon sehr ähnlich.
0: Ja. Ich höre da Ritual, ich höre irgendwo auch Seelenheil vielleicht raus. Das ist ja eigentlich sehr, ich kann etwas, oder du denkst auf deiner Website, heisst Life is Ceremony. Und das ist ja eigentlich auch etwas, was man von der Kirche kennt, Zeremonien.
2: Ja.
0: Ja, ich sehe da viele, viele Parallelen. Wenn ihr das heißt, also von den die Handlungen, die man macht, dass es etwas ist, wo einem vielleicht zu sich selber bringt. Oder und so Rituale in der Kirche machen das ja irgendwo auch ein bisschen. Oder meine ich das?
1: Ich glaube, Parallele ist grundsätzlich dem, dass man von einem Konzept ausgeht, von einer Seele zum Beispiel. Mhm. Oder? Das ist ja sehr zentral. So wie du gesagt hast, das ist im Glauben auch zentral. Da gibt es verschiedene grosse philosophische Diskussionen, was die Seele genau ist und so weiter. Aber dass es irgendwie etwas gibt, wo man als Seele bezeichnet, ich glaube, das ist eine Gemeinsamkeit. Und auch die Annahme, dass es noch etwas anderes gibt als uns, gerade wo jetzt so da materiell sind. Das gesagt, also, und dass man mit dem, das ist vielleicht noch ein Spezielles, dass das schon so verstehe ich, dass man mit dem in Kontakt treten kann. Ist vielleicht eher dann im Schamanismus vielleicht stärker, aber im Glauben auch. Also wenn man betet, dann gehen wir auch davon aus, dass einem Gott irgendwie gehört. Also, aber es ist vielleicht weniger, es ist auch weniger praktisch.
0: Ja.
1: Also ich glaube, und das Ritual, und das muss man auch noch sagen, von wegen Ritual, natürlich reformiert sind wir sehr unrituell. Also ja. Das
0: stimmt, da denke ich vielleicht mehr an
1: die Katholiken. Da müsstest du mehr mit den Katholiken ja. reden. Wir sind rational durchgedacht und schlicht.
0: Ja, aber wenn ich an das Betten denke, das ist ja auch etwas, das ist ja, also irgendwo sind sie ja auch Zaubersprüche, wenn ich das, oder etwas, das ich rausschicke, das ist ja auch etwas, wo ein Ritual ist, wo man zu einer gewissen Zeit, zu gewissen Handlungen, zu gewissen...
1: Es ist das mit der, wie hast du das gesagt, Alpha, Beta?
2: Mhm.
1: Dort könntest du sagen, wenn du, also eben im, da komme ich dann gerade Mühe, wenn man sagt, also Beten ist nicht Hokuspokus und Zauber und ich bete jetzt und dann komme ich das über, das finde ich sehr ein verkehrtes Verständnis, aber es ist vielleicht ein Ritual, wo auch das bewirkt, man kommt in eine andere Ebene rein. Mhm. Also wie das, was du vorher gesagt hast mit den Trommeln.
2: Darf ich etwas kritisch sagen?
1: Natürlich.
2: ich glaube, ein grosser Unterschied, das nimmt mich mega wunder, was du sagst, ist wieso, ich finde, beten ist meistens etwas sagen. Und beim Schamanismus sagt man dann aber auch, und dann ist man dann still und lässt auch her. Weißt du, was ist denn die Antwort? Sehr gut. Das wäre jetzt eben meine Frage.
1: Nein, das machen wir natürlich. Also es gibt natürlich grosse Traditionen, also in der christlichen Tradition von der Stille. Also es gibt ja ganze Mönchsorden, die im Schweigen gelebt haben. Und es gibt auch noch einzelne heute, die den ganzen Tag nur schweigen. Und die Stille ist eigentlich ein grosser Schatz auch von dieser christlichen Tradition. Also machen wir schon auch mal los, dann schon auch in sich rein oder aus sich raus.
0: Und Corinne, wenn wir jetzt nochmal auf den Schamanismus und deine Arbeit eingehen, wie gehst du mit zum Beispiel mit Kritik oder Reaktionen um? Ich weiß nicht, ob es das schon gegeben hat, aber ich könnte mir jetzt vorstellen, jetzt ist jetzt, alle machen Yoga und so Spiritualität hat gerade wieder einen Aufschwung. Und wenn man jetzt sagt, Schamanismus ist einfach so ein neumodischer Hype, der jetzt gerade da ist und es gibt ja wahrscheinlich auch ganz viele Leute, die dem am Humbug sagen, wie siehst du das? Oder wie hast du so Reaktionen?
2: Hey, ehrlich gesagt, also ich bin ja spirituell, seit ich irgendwie 13 bin. Früher auch in der Kirche zum Beispiel. Ich bin ehrlich gesagt mega froh, dass es ein Trend ist. Jetzt kann man wieder darüber reden, ohne dass man schräg angeschaut wird. Weißt du, was ich meine? Also, Humbug, ich glaube, es ist mega oft, dass man etwas hört und einfach in eine Schublade rein tut. Und darum finde ich das so cool, dass es heute das da ist und wir dürfen reden, weil dann dürfen wir ja hören, um was geht es eigentlich. Genau, also Humbug habe ich bis jetzt noch nie gehört.
0: Aber dass man irgendwie vielleicht sich fragt, okay, vielleicht gibt es solche, die Geld wollen damit machen und die anderen, die das ist ja manchmal schwierig, das auseinanderzuheben, wer da legitim ist.
2: Ja, das ist mega schwierig. Und das ist ja jetzt gerade ein Megatrend. Mhm. Also gerade das ganze Heilen, Spiritualität. Alles, was mit Macht zu tun hat, ist ja auch oft für viele so ein Haken. Also das gibt es ja bei allem, wo du eigentlich siehst, dass jemand Macht ausüben kann, über etwas, das man vielleicht nicht anlängen kann, sondern nur einfach da ist.
0: Das ist spannend, mega dass du jetzt schon das Wort Macht erwähnst. Weil ich habe mich auch so, wenn man jetzt so kritisch fragt und die Parallelen nochmal anschaut, könnte man ja eigentlich sagen, dass jetzt, wie jetzt bei Spiritualität oder Schamanismus, aber auch im Glauben der Religion, eigentlich Macht oder Verantwortung von sich selber eigentlich abgibt an etwas. Also man tut eigentlich... Also so sehe ich das zumindest, so sein Leben eigentlich jemandem anders in die Hand geben. Wie seht ihr das?
2: Das nimmt mich auch wunder, wie du es siehst. ich denke, im Schamanismus ist es vor allem Selbstverantwortung. Und in der Bibel ja eigentlich auch, dort heißt es ja, Jesus betet, als hättet ihr bereits erhalten. Es ist ja, ich glaube, es gibt eben auch die Macht zurück bei ganz vielen Sachen. In dem oder eben im Schamanismus, wo man eben sagt, dass alles eine Seele hat, dann fragt man sich auch, ja, soll ich jetzt all die Pflänzchen ausreißen? Oder was? Ja, einfach, es gibt einem wie, wenn man wie allein ist, dann meint man wie, man ist so ein Mensch allein auf der Bühne und dann plötzlich alles um einen herum wieder Leben hat, dann kommt man ja wie auch in eine Familie zurück. Und dann finde ich, ist die Selbstverantwortung mega viel mehr da. Weil man wie merkt, okay, es hat Auswirkungen. Und es ist nicht ein Objekt, sondern es ist ein Subjekt. Auch wenn es anders ist als mir, natürlich. Aber ja, denke, es gibt es zurück.
1: Mhm. Also ich habe es gerade vorher also gehört, wie du gesagt hast, hast du das gesagt, Macht ausüben?
0: Genau, ich habe es umgekehrt. Ja. Sie hat es gemeint mit Macht ausüben, aber ich habe mich dann
1: gefragt. Wie hast du gemeint, wie kannst du nochmal sagen,
2: ja,
1: wie du das
2: ja, gemeint hast? Es ist darum gegangen, wegen Humbug oder glaub, Ausnutzen von dem. Und ich habe gesagt, dass eigentlich überall dort, wo Menschen Macht ausüben können, gerade über etwas, was man nicht sieht, dass auch viel Machtmissbrauch da ist.
1: Mhm. Also ich würde dich nie sagen, dass ich irgendeine Macht ausübe durch meinen Beruf über irgendetwas oder über das, was man nicht sieht. Aber natürlich ist in der kirchlichen Struktur und ihrer Geschichte und so gibt es ganz viele Machtprobleme. Das ist klar. Hat aber, glaube ich, mit Menschen und Strukturen vor allem zu tun. Aber so das ist mir total fremde Idee, quasi, weil ich kenne jetzt durch meinen Beruf irgendwie, ich will Macht ausüben über irgendetwas oder über das Transzendente. Das ist mir extrem fern. Ich glaube, der einzige Unterschied ist, dass ich mich vielleicht mehr damit auseinandersetze und vielleicht, wenn ich nicht einmal behaupte, eher einen Zugang haben als andere, aber es gibt auch andere Leute, die das viel mehr haben. Also darum, das ist etwas, das hat wie gar nichts mit mir zu tun. Ich glaube, nicht nur mit mir, sondern auch mit unserem Berufsverständnis, oder mit unserem Rollenverständnis.
0: Ja, ich habe es Ihnen auch noch so gemeint, im Sinne von Verantwortung abgeben, dass ja, dann wir...
1: Genau, das ist wie die andere Frage. Ja. Also ich muss ja nicht mehr für mein Leben schauen, ja, weil es gibt ja dann...
0: genau.
1: Ja, also ich sehe das natürlich nicht so. Man kann das so drüllen, aber ich erlebe das auch also wirklich wenig. Auch bei Leuten, die sich als sehr gläubig bezeichnen und empfinden, im Gegenteil, die übernehmen aus dem raus Verantwortung für ihre Mitmenschen und für ihr Leben und für die Welt. Und ich empfinde das nicht so, dass man eben nichts mehr muss tun, weil es ist ja so, dass jemand anderes schaut. Das ist ja dann fatalistisch auch. Ich muss mir ja gar nicht Mühe geben. So funktioniert aber auch die christlichen Werte funktionieren ja nicht so. Mhm. Also du musst schon auch das, was du mitbekommen hast, ich glaube, das ist so wie mein, das ist ein Geschenk, was du mitbekommen hast. Deine Begabungen oder die was du hast und kannst und überkommst. Und du bist aber auch verpflichtet, das einzusetzen. Mhm. Schlau und verantwortungsbewusst.
0: Mhm. Also hast du weniger so eine Vorstellung von, dass du gelenkt wirst? Also ja. Es gibt ja oft, dass das Leute sagen, nein, Gott hätte das so wollen. So.
1: Nein, also der will bei mir nie etwas, glaube ich. Also nein. Also nein, so denke ich gar nicht. Und das finde ich auch schwierig. Mhm. Weil das nimmt dem anderen völlig den Wind aus der Segel. Also wenn ich zu dir sage, ich hau dir jetzt eins, weil Gott hat das so wollen, kann ich ja gar nichts dafür. Also, das finde ich wirklich heikel. Auch wenn ich vielleicht manchmal Leute begegne, muss sagen, sie spüren irgendwie, dass sie irgendwie geführt sind. Das glaube ich schon, aber nicht so im Konkreten, wie es kommt jetzt ein Befehl von oben. Also, das glaube ich ist auch ganz heikel, auch, dass es instrumentalisiert wird. Also ich habe gerade diese Woche ein Interview gelesen wegen einem Politiker in Kolumbien, der Präsidentschaftskandidat. Er ist so ein Rechtspolitiker und er hat vorher immer gesagt, er sei Atheist. Aber dann plötzlich in dem Wahlkampf hat ihm Gott gesagt, dass er jetzt muss an Gott glauben. Warum? Weil Katholiken dann auch können wählen. Also solche, ich finde so ein Beispiel für, wie heikel das irgendwie ist. Ich fühle mich aber auch nicht allein gelassen. Vielleicht kann man es so sagen. Ich fühle mich wie irgendwie begleitet, aber mit viel Freiheit. Und Freiheit ist auch ein wichtiger Begriff und etwas Wichtiges im christlichen Glauben. Auch du hast die Freiheit, zu leben und das Leben so zu gestalten, dass es gut kommt. Und das ist auch eine Verantwortung. Ja.
0: Mhm. Und was ich mir auch viel vorstellen kann, sicher auch bei dir viel, Corinne, dass die Leute vielleicht auch in die Kirche oder zu dir kommen, weil sie eine Erklärung für etwas, was ihnen passiert ist, suchen. Oder einen Schicksalsschlag. Dass man dort vielleicht auf der Suche ist nach dem Warum. Wie habt ihr das auch schon so wahrgenommen?
2: Bei mir jetzt weniger. Bei mir ist mehr Leute, die eine Veränderung wollen, ja nicht Erklärung. Mhm. Aber das liegt vielleicht auch an mir. Genau. Aber bei dir ist
1: es meinst du nicht auch, es liegt am Schamanismus? Weil es gibt ja keine Instanz, wo es warum könnte... Also, warum sagst du dann, wenn du jetzt... Also, im christlichen Glauben denkst du, okay, wenn es Gott gibt oder eine Instanz, die in irgendeiner Form das Leben da will, wie kann es dann sein, dass er das will, was passiert? Mhm. Und die Instanz hast du ja gar nicht, oder? Oder könnte man den, du hast vorhin gesagt, Vater Himmel, könnte man den auch so denken?
2: Und Mutter Erde.
1: Und Mutter, die beiden, ja.
2: Ja, ja, also wir glauben schon, also glauben, ja, es gibt eine höhere Macht im Schamanismus. Genau, Vater Himmel, also, Mutter Erde.
1: Dann könntest du die Warum-Frage doch auch stellen.
2: Ja, aber ich glaube, die kommen nicht zu mir. Zu mir kommen Leute, die Veränderungen wollen. Mhm. Es gibt schon. Also man kann ja zum Beispiel schamanisch reisen, dann tut man so die Spirits anfragen, was los ist. Und da gibt es so Leute, die zum Beispiel Engel sehen und andere sehen Tiere. Das ist ja mega spannend.
0: Okay.
2: Das schon. Und ich glaube, das ist ja einfach, weil wir die sich uns so zeigen, wie wir es annehmen können. Also die sind ja nicht die, genau.
0: Ich würde nachher gerne die grosse Runde öffnen, aber ich will noch eine Abschlussfrage stellen. Und einfach jetzt von eurer, von der Berufung her, die ihr beide habt, und du hast es vorher schon ein bisschen erwähnt, Stina, an nichts glauben. Muss man dann an etwas glauben? Jetzt von uns gesehen.
1: Immer noch nicht.
0: Aber wenn du sagst, du findest es komisch, dass es Leute sagen, sie, oder du glaubst es ihnen nicht.
1: Ich glaube einfach, dass es sehr schwer ist, weil unser Leben wahnsinnig nüchtern wird. Durch das, also mir würde es schwer fallen, das kann es vielleicht noch so sagen. Und ich spüre auch, und ich sehe, wenn ich mit so Leuten rede, wenn du ihnen dann ein bisschen auf den Zahn fühlst, geht es letztlich um Begriff und um Wort. Aber also eben wirklich nichts glaubt, glaube kannst du vielleicht relativ selten.
0: Und willst du bekehren nicht?
1: Oder? Nein.
0: Auch nicht?
1: Nein. Ich will auch nicht bekehrt werden.
0: Und bei dir, hast du das Gefühl, der Glaube an etwas, eben Erde, also dass das etwas essentiell ist, was man braucht im Leben?
2: Essentiell nicht, nein. Nein. Ich glaube daran, dass jeder Mensch seinen eigenen Weg geht. Und die einen vielleicht durch das Christentum, die anderen durch den Schamanismus, die einen durch den Islam, was auch immer. Aber wer sind denn wir, um zu sagen, dass der andere Weg falsch ist? Also da haben wir einfach alle unsere Wege und das, was wir lernen oder nicht lernen auf dieser Welt. Ja.
0: Gut. Dann würde ich gerne öffnen. Ich mache eine ganz kurze Pause. Ich danke euch beiden schon mal jetzt fürs Gespräch. Wir werden sicher noch Fragen noch mal aufnehmen, noch mal vertiefen. Und ihr könnt auch gerne Fragen stellen. Danke vielmals.

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1: Herzlich willkommen. Wir haben den 22. Juni 2026. Es ist kurz nach der 6. Ihr hört Politur. An dem Tag nach dem längsten Tag, wo aber relativ rasch noch könnte die heißeste Woche werden. Es ist glühheiß draussen. Ich bin trotzdem froh, dass wir es wieder mal geschafft haben, einzuschalten und da bei einer halben Stunde Politik und Kultur am Abend zuzuhören. Mein Name ist Florian Sieber. Heute wie am Montag Amix alleine im Studio und ich habe für euch ein bisschen News mit. Gebracht, Meldungen aus der Region und dann noch ein Interview zu einem Hip-Hop-Festival, über das ich gar nicht gewusst habe, dass das kommt, bis ich dann einfach am Samstag per Zufall auf der Steibe Lüb im Promomachen begegnet bin. Von dem her sind so pumped wie ich, weil da rede ich dann über ganz viele Acts und Musik und mit jemandem, der das ganz genau weiss. Aber wir haben natürlich noch Ich habe natürlich noch für euch ein bisschen die Medienwelt durchstöbert. Ich glaube, da ist vor allem eine Meldung, die heute im Verlauf des Tages Schlagzeilen gemacht hat. Der britische Premierminister Keir Starmer hat seinen Rücktritt angekündigt. Und das ist immer sehr zusammen am Hängen mit einem Rücktritt von der Position als Chef der Labour Party. Das hat er heute bekannt gegeben in einer Ansprache vor seinem Sitz an der Downing Street 10. Jetzt wird er noch weiterhin als Regierungschef im Amt bleiben, bis ein Nachfolger als Präsident von der Labour Party gewählt worden ist. Und da ist schon ein Name in aller Munde, und zwar der von Andy Burnham. Der ist bis vor kurzem Bürgermeister von Greater Manchester gewesen. Ist dann vor ein paar Tagen wieder ins House of Commons gewählt worden. Dort ist er schon mal geguckt, und zwar im Wahlkreis Makerfield. Das ist ein bisschen nördlich von Manchester. Da ist ja immer so ein bisschen das Kurlige am UK mit ihren Regelungen, mit ihrem Mayor-System. Dort tun die Leute dann auch in Wahlkreis, wo es halt gerade Wahlen gibt oder zumindest halbwegs gute Chancen hätte, ihre Kandidaturen platzieren. Ich glaube, da ist so der George Calloway ein Spezialfall gewesen, der Mann aus Glasgow, wo sich dann nämlich in London wählen lassen hat. Das heisst, er ist jetzt wieder kommt ins House of Commons, hat einen Parlamentssitz, was ein bisschen als Voraussetzung gilt, um den Premier herauszufordern. Einfach mit seiner Position als Bürgermeister von Greater Manchester wäre das nicht gegangen. Ja, und es hat sich auch ziemlich abzeichnet, dass wenn der Keir Starmer versucht hätte, weiter im Amt zu bleiben, er vom Burnham in eine Wahl um die Führung von der Labour Party gedrängt worden wäre, wo man doch zumindest dem Herrn Starmer zu gut halten könnte, dass er da Partei über sich selber gestellt hat. Wobei ich aber auch sagen muss, ich glaube, bei meinen persönlichen Umfragewert ist Sir Keir Starmer auch gar nicht so gut am Abschneiden gewesen, und zwar schon bevor er Premierminister geworden ist. Ich glaube, ich erinnere mich da sehr ungern, aber leider sehr, sehr dringlich an G8-Protest in London, wo ein Strassenverkäufer von der Polizei getötet worden ist. Der ist so gestossen worden, dass er kurz darauf hin verstorben ist. Und der Keir Starmer hat damals die Polizei als Jurist vertreten und dafür gesorgt, dass da keine richtige Strafanzeige gemacht wird. Hat so ein bisschen alles verschleppt und dann ist kein Verfahren eröffnet worden. Insofern, nicht jemand, wo ich jetzt finde, da müsste man Herr Keir Starmer gross tränen, noch weinen. Der Andy Burnham auf der anderen Seite, jemand, wo man außerhalb von Greater Manchester so ein bisschen in der zweiten Reihe wahrgenommen hat. Noch 2015 ist er bei der Wahl ums Präsidium von der Labour Party vierte von fünf geworden. Damals sind ja die beiden Brüder Miliband vor allem gut am Abschneiden gewesen. Und bei dieser Wahl ist dann eben der Ed Miliband zum Vorsitzenden von der Labour Party gewählt worden. Da ist schon dort relativ rasch dann mit schlechten Umfragewert einhergegangen. Also man könnte dann sagen, ja gut, jetzt wiederholt sich die Geschichte, die so schon einmal die Tragödie gemacht hat, nochmal als Farce, weil der Keir Starmer miserable Umfragewert seit Monaten hat, also wirklich eine schwere Krise politisch durchsteht, wo ja, wir haben auch schon darüber berichtet gehabt, über die Niederlage bei den Wahlen, Kommunal- und Regionalwahlen im Vereinigten Königreich. Dort sind sie vor allem von den Rechtspopulisten von Reform UK unter Druck gesetzt worden. Muss man dann schon auch ein bisschen relativieren, also eine einzige Wahl, wo Reform UK gut abschneidet, das ist noch nicht gerade der grosse Dammbruch. Das Wahlsystem spielt da schon auch einen Ruggel, aber ob das halt eine Strophe ist oder wirklich ein Schwelbrand, das wird sich auf jeden Fall noch zeigen müssen. Was jetzt aber durchaus jetzt schon kann festgehalten werden, ist, dass sich der Keir Starmer die langsam relativ lange Liste von Premierministern von dem Vereinigten Königreich einreiht, wo nicht einmal die vier Jahre von einer Legislaturperiode durchregiert haben. Und das ist schon ein bisschen speziell. Man kann jetzt nicht einfach drauf gehen, ah ja, wer hat alles müssen zurücktreten, weil so formal gesehen ein Premierminister halt aus dem Amt scheidet, indem er bei der Königin, beim König aktuell, seine Rücktrittserklärung würde deponieren. Es ist aber schon recht auffällig, wie dermassen lang es her ist, dass letztes Mal arguably einer nicht gezwungen worden ist zum Rücktritt. Also Keir Starmer wird höchstwahrscheinlich auf Druck von seiner Partei da jetzt den Rücktritt angekündigt haben. Er soll bis zur Nachfolge im Amt bleiben, hat insgesamt 2 Jahre lang da das Amt ausgeführt. Davor ist der Rishi Sunak am Regieren gewesen. Der hat aber 2024 ebenfalls nach 2 Jahren eine schwere Wahlniederlage eingefahren, hat dann seinen Rücktritt als Prime Minister und Parteichef angekündigt gehabt. Im Vorangegangen ist eine, die hat, glaube ich, insgesamt 6 Wochen gemacht, Liz Truss, wo mit ihren angekündigten Marktkonterreformen es angebracht hat, dass ja der Markt in London easy am Kollabieren gewesen sind. Vor ihrem Boris Johnson 2022, der hat so viel Skandal gehabt, ihm ist das Kabinett unter seinem Füdle weggerücktreten. Insgesamt erst 3 Jahre im Amt gewesen. Vor ihm Theresa May ebenfalls 3 Jahre, wo auf Parteidruck hat müssen zurücktreten. Und dann kommt der erste, der ja, mehr als eine Legislaturperiode geschafft hat. Und zwar der David Cameron, der aber halt wegen dem Brexit-Referendum zum Rücktritt gezwungen worden ist. Vor ihm der Gordon Brown, der 3 Jahre regiert hatte, hat die Wahl verloren, hat nicht eine Regierung bilden können. Und er ist noch witzigerweise der Grund gewesen, wieso der Tony Blair aufgrund von innerparteilichem Druck quasi hat müssen das Amt räumen. Tony Blair war wahrscheinlich der letzte halbwegs erfolgreiche UK Prime Minister, der im 97 aufgrund von der Wahlniederlage von John Major ins Amt gekommen ist, das 10 Jahre lang durchgeführt hat, jetzt halt schon auch sehr, sehr negativ in Erinnerung geblieben ist für viele Leute wegen seiner Rolle im Irakkrieg. Also da die Kritik als War Criminal habe ich doch auch ein paar Mal wahrgenommen im Zusammenhang mit dem Tony Blair. John Major ist ja, seine Vorgängerin war Margaret Thatcher gewesen. Die ist 1990 von ihrer eigenen Partei abgesetzt worden. Die hat 11 Jahre lang regiert vor ihrer James Callaghan, hat Wahlen verloren. Und dann der letzte, der vermutlich gar nicht gezwungen worden ist zum Zurücktreten, das dürfte die Harold Wilson gewesen sein, im 1976. Er ist auch zurückgetreten, nach eigenem Bekunden und auch nach dem, was man mittlerweile so in der historischen Quelle liest, doch nicht auf externen Druck, sondern nach eigenem Entscheiden so in die Richtung. Aber wir sehen doch auch, dass in den letzten ja, 50 Jahren eigentlich ein bisschen zumindest bei dem obersten Amt in der britischen Regierung eine gewisse Instabilität existiert. Es läuft alles so ein bisschen nach einem ähnlichen Muster ab. Sie kommen mit einem Versprechen rein, also der Brexit durchführen, die Normalität herstellen, den Markt erholen lassen, Labour erneuern und dann werden sie eigentlich von den Strukturproblemen, wo sie angekündigt haben, dass sie lösen wollen, so ein bisschen zwischen Stuhl und Bank zerrieben. Der einzige Grund, und das ist doch auch nicht ganz irrelevant, wieso das so geht, ein Premier im britischen System kann relativ problemlos, geräuschlos ausgewechselt werden, ohne dass du das dann Neuwahlen folgen. Ich glaube, da bin ich auch ein bisschen zu optimistisch gewesen 2022, wo Liz Truss ihr Amt hat müssen abgeben, solange nämlich die Regierungspartei die Mehrheit im Unterhaus weiter behalten, können sie bestimmen, wer danach Monarch, der Monarchin, König und Königin als die Person repräsentiert wird, wo quasi das Vertrauen von den Commons hege. Und ja, da hat man eigentlich ganz, ganz viel mal in der Vergangenheit, findet man auch in der Quelle, den Fall gehabt, dass dann halt Premierminister formal geblieben sind, bis sie zurückgetreten sind, bei Mehrheitsregierung identifiziert, Partei den Nachfolger. Und erst nachher kommt es zum formalen Rücktritt. Wir schauen natürlich auch weiterhin, was im UK stattfindet, aber ich glaube, wir tun jetzt doch mal wieder auf Winterthur den Blick richten, weil da hat es jetzt auch noch so ein, zwei News gegeben, wo ich euch nicht vorenthalten will, jetzt in den Meldungen vom Tag. Und wir starten die Meldungen vom heutigen Tag mit dem Winterthurer Frauenlauf. Der ist gestern durchgeführt worden. Insgesamt 1300 Teilnehmerinnen haben Winterthurer Innenstadt, so wird Organisatorinnen schreiben, in ein buntes Meer aus Emotionen, Motivation und Lebensfreude verwandelt. Und das trotz sehr heissen Temperaturen. Man hat die Startzeit angepasst plus zusätzliche Massnahmen entlang von der Strecke organisiert, verstärkte Betreuung und dank der Disziplin der Teilnehmerinnen sei alles erfolgreich verlaufen. Auch beim diesjährigen Frauenlauf ist für ganz viele Arten von Läuferinnen, ob jetzt ambitionierte Joggerin, Nordic Walkerin oder Genussläuferin, etwas mit dabei gewesen, sei alle Teilnehmerinnen im Ziel als Siegerinnen gefeiert worden. Bereits vor dem Start ist an der Frauenlaufmesse am Neumärt mit Bühnenshows von Update Fitness sowie mit Kinderläufen beste Stimmung gemacht worden. Für die jüngsten Teilnehmerinnen und Teilnehmer sind dann noch der Girls and Boys Run sowie der Tiggerly Run eine Möglichkeit gewesen, um sich ebenso zu beteiligen. Und ja, das Fazit von den Organisatorinnen ist, dass es ein hoch erfolgreicher Anlass gewesen sei. Und wir fahren weiter. Es geht jetzt um die Schule in Winterthur. Die bestehenden Regelungen dort zur Nutzung von Handys an der Schule, die gelten neu ab nächsten Schuljahr auch für andere sogenannte Smart-Geräte. Das ist von der Schulpflege Winterthur beschlossen worden. Private digitale Geräte wie Smartwatches dürfen neu während der Schulzeit auf dem gesamten Schulareal nicht mehr genutzt werden. Dem vorausgegangen ist eine Umfrage bei den Schulen durch die Stadt Winterthur, wo gezeigt worden ist, dass die Regelung grundsätzlich in der Mehrheit gut würde funktionieren und sich in der Praxis bewährt hätte, aber dass neue Gerättypen neue Herausforderungen mit sich bringen, die recht ähnlich sagen wie Handys. Die Schulpflege reagiert darum jetzt mit dem Beschluss zum Regelung ausweiten. Die neue Regelung entspricht im Endeffekt von der bisherigen Handhabung her dem, was bei Handys gegolten hat, an der Schule private digitale Geräte müssen während der Schulzeit auf dem gesamten Schulareal ausgeschaltet werden. Sie dürfen nicht sichtbar verstaut sein. Ausnahmen gibt es nur mit ausdrücklicher Bewilligung durch die Lehrperson oder Schulleitung und so ausschliesslich für schulische Zwecke. Und ja, neben der Ablenkung sei da auch ein wichtiger Faktor die Frage von Datenschutz und Ähnlichem, weil mit solchen Geräten Aufnahmen, sowohl Bild- als auch Tonaufnahmen, können gemacht werden.
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1: Ja, das dürfte eines der grösseren Themen vom heutigen Tag sein. Wir reden über das Wetter und das Wetter ist, ja, Viele Leute würden vielleicht finden, schön, wir bewegen uns jetzt aber, was Temperaturen angeht, so im Bereich von dem, was langsam als Unwetter kann bezeichnet werden, so aktuell mit 34 Grad, die in Winterthur sind. Wahrscheinlich haben wir da damit etwa die Höchstwerte für den heutigen Tag erreicht. Es soll dann in der Nacht abkühlen, Gottlob, nicht nur bis zu irgendwie 22 Grad oder so. Also morgen am Morgen am 5 Uhr wird mit 18 Grad gerechnet. Sprich, im Verlauf von dieser Woche werden uns die Tropennächte noch vermutlich erspart bleiben, je nachdem, welchen Wetterbericht man anschaut. Kann es aber Freitag oder Samstag an 20 Grad Tiefstwert geben, wobei die Höchstwerte gerade am Freitag und am Samstag ziemlich nach Hause schiessen. Freitag ist aktuell von SRF Meteo mit Höchstwert von 37 Grad gerechnet. Und ja, für mehrere Regionen in der Schweiz gilt aktuell vierte Stufe bei den Hitzewarnungen. Ich glaube, Kanton Zürich ist da im Moment noch nicht ganz oben am Rausschiessen. Also aktuell sind wir da noch im Orangenbereich, nur mit Anführungs- und Schlusszeichen. Regnen soll es dann aufs Wochenende bzw. auf den Montag in einer Woche hin, was ein bisschen Erleichterung soll bringen. Montag ist dann noch der erste Tag, wo wir vermutlich unter 34 Grad wieder werden haben, aber eben wiederum erst in einer Woche. So, wir kommen zum Hauptteil von der heutigen Sendung. Es geht um ein Hip-Hop-Event mit 8 Acts Mittelstadt, wo es am Samstag hier in Winterthur bevorsteht. Ich habe ein Interview geführt. Ich hoffe, ihr habt genauso Freude daran wie ich. Und ja, viel Spass beim Zuhören. Und heute habe ich bei mir im Studio einen Gast. Die Steibergasse ist immer ein guter Ort, um sich neue Themen für die Sendung aufzulesen. Und zwar bin ich da jemandem begegnet und dann ist mir was erzählt worden von einem Hip-Hop-Anlass, wo ich mir denke, das passt eigentlich sehr, sehr gut zu Radio Stadtfilter. Ja, wer habe ich denn da? Kannst du dir kurz vorstellen?
3: Hey ja, freut mich, darf ich da sein. Ich bin der Marco Wolfensberger, auch bekannt als Wolfi. Für die, die mich von der Musik her kennen, für die, die mich vom Event her kennen, Marco. Ich bin ein Teil von einem Trio von RapSap und mittlerweile auch Mitgründer vom Verein RapSap Musik und Kulturförderung.
1: Ja, und bald habt ihr etwas los in Winterthur, und zwar relativ bald.
3: Samstag,
1: genau. Und da würde ich gerne fragen, was ist das? Von Vinti für Vinti ist der Name, RapSap ist der Verein. Was erwartet einen dort?
3: Hey, es ist unser mittlerweile vierter Anlass, den wir machen, aber der allererste unter unserem Verein, unter unserem frisch gegründeten Verein. Und ja, wir haben die Möglichkeit bekommen, um in der Vinti Arena einen Anlass zu machen, an einem Tag, wo das Spiel erst am Abend läuft, und dürfen jetzt die ganze Infrastruktur nutzen. Und wir haben gefunden, wenn der Ort schon Vinti Arena heisst und wir es mitten in Vinti dürfen machen, dann machen wir das zum Motto. Jetzt heisst das Event von Vinti für Vinti. Es steht nur ausschließlich Winterthurer KünstlerInnen auf dem Programm. Und wir haben gebucht, was wir können. Also die ganze Crème de la Crème vom Winterthurer Rap haben wir auf einer Stage versammelt.
1: Es wird ja mega viel los sein am 27. in Winterthur. Ihr macht dann den Fußballtempel zu einem Hip-Hop-Schrein für ein paar Stunden. Was erwartet einen denn dort so genau?
3: Dort erwartet einem 6 Stunden lang Winterthurer Hip-Hop und Bars, durch Querbeet durch die ganze Szene durch. Wir haben alles dabei, von OGs, von wahren grossen Namen von früher, die man noch kennt. Wir haben den aktuell berühmtesten Rapper, den Jamal, bei uns auf dem Line-Up. Wir haben 1-2 Newcomer und wir treten auch noch selber auf.
1: Ja, du hast schon ganz viel gesagt, aber wer ist denn sonst noch? Du hast den Jamal erwähnt. Welche Acts und wie viel und was gibt es zum Sehen und zum Lassen?
3: Wir haben insgesamt 8 Acts, einer davon sind wir, darum vergesse ich das immer zu sagen, ich rede immer von 7 Acts. Wir haben einen Mixed-Block am Anfang mit ein paar coolen, vielversprechenden Newcomer und auch einem grösseren Namen, den wir aber erst später buchen können, das ist Kitoko. Sie hat schon sehr viel reissen können, auch in der Schweizer Hip-Hop-Szene, macht sehr, sehr coolen Sound. Wir haben den 84 Frères und der Moas sind beides Leute, die Vinti richtig in ihrem Herz tragen und das verkörpern. Wir haben den OG-Block mit einer Big Sis, die schon viel erreicht hat, mit Smack und Fumasa, die für die Stadt schon so einiges gemacht haben, Musikfestwoche und Salzi schon ausverkauft haben. Und wir haben den Jamal, der letztes Jahr an der Musikfestwoche sein grösstes Konzert hat dürfen spielen, auf der Mainstage.
1: Eben, wenn man das Line-Up schaut, also Creme de la Creme vom Vinti-Rap kann man da schon sagen und auch wirklich Acts, die ja, schon seit Jahrzehnten zu reden geben, wie eben Big Sis, aber auch neue Durchstarter, du hast es jetzt schon mal erwähnt. Erzähl mal, wie habt ihr das Line-Up zusammengestellt, was habt ihr da dabei überlegt, hat es irgendwie Fallstricke gegeben, habt ihr Leute angefragt, die es denn nicht geschafft haben?
3: Hey, es ist sehr, sehr cool, weil das ganze Motto von Vinti für Vinti ist wirklich ein bisschen Programm. Es ist sehr familiär gelaufen, weil durch alle vorherigen Events, die wir organisiert haben, haben wir eigentlich alle Acts schon persönlich gekannt. Wir haben eine Wunschliste geschrieben und wir haben so gut wie alle bekommen. Wir haben leider eine Absage bekommen von Friends, die dann an einem Open Air sind, und wir haben eine Absage bekommen von Magnetband, was eine sehr, sehr coole Band ist, aber leider als Band ein bisschen zu wenig Platz hat auf dieser Bühne. Sie wären aber safe auch sehr, sehr gerne Teil davon gewesen. Und alle anderen ist wirklich so ein bisschen auf kollegialer Basis schon fast können fragen, und darum ist das so ein bisschen ein Family-Ding geworden. Leute haben Lust gehabt, um uns zu supporten, und wir haben Lust gehabt, um sie dabei haben. Und für mich ist es ein bisschen eine Traumvorstellung, dass die ganze Wunschliste mit auf dem Line-Up steht.
1: Die Veranstaltung ist gleichzeitig das Albani-Fest, gleichzeitig wird das relativ viele Leute auch eh schon werden die Stadt sein, vermutlich auch zum nachher dann Fußball schauen. Ist das ein Vorteil? Ich meine, die bekommen dann nachher die Vinti-Arena gestopft voll, oder?
3: Hey, das ist schwierig, das haben wir uns natürlich auch überlegt, ob das ein Vorteil ist oder nicht, weil für uns ist es gewesen, wir haben das Datum zur Verfügung bekommen und dann hat es geheißen, haben wir Bock oder haben wir keinen Bock, und dann, wenn man so eine Möglichkeit als junger Verein bekommt, nimmt man sie natürlich wahr. Wir haben das uns natürlich versucht einzureden, dass das ein Vorteil ist mit dem Albani-Fest, weil unsere Zielgruppe in Vinti ist und nicht weggeht. Wir haben das Ganze auch so geplant, dass unser Event am Nachmittag vom 4 Uhr bis zum Abend um 10 Uhr läuft, sodass man am Vorabend easy kann als Albani-Fest und auch nachher wieder kann als Albani-Fest, wenn wir auf keinen Fall so einer kulturellen Veranstaltung etwas wegnehmen wollen. Und jetzt hoffen wir, dass es ein Vorteil ist, selbstverständlich, dass Leute Bock haben, um bei uns vorbeikommen und einen schönen Nachmittag verbringen.
1: Vielleicht noch so ein, zwei Fragen zum Verein, zu RapZap. Ich habe im Vereinsregister nachgeschaut, da ist es dann auch aufgeführt. Wie lange gibt es euch schon? Du hast auch bisherige Veranstaltungen schon erwähnt. Was habt ihr schon so in der Vergangenheit drin? Ich merke, es wird jetzt auch langsam warm.
3: Hey, der Verein RapZap Musik und Kulturförderung haben wir auf den Event her gegründet, damit wir mal einen rechtlichen und körperschaftlichen Boden haben für etwas Größeres, was wir jetzt machen. RapZap an sich ist aber eine Hip-Hop-Plattform, die wir damals ziemlich direkt nach unserer Matur gegründet haben. Dazu gehören auch noch der Nuran und der Matteo, muss man auch noch sagen, muss meine Jungs auch erwähnen. Und das ist jetzt mittlerweile schon über 4 Jahre her. Wir haben angefangen mit Online-Events. Also der erste Event war ein Online-Festival gewesen, weil wir möglichst jede Barriere haben wollen wegnehmen, die es gibt, damit man seine Musik kann zeigen kann. Wir wollen, dass jeder, der möchte, seine Musik einer breiten Zuschauerschaft zeigen, die Möglichkeit auch hat. Und darum haben wir 1:1 ein Festival mit Timetable und Spielzeiten gemacht, aber alles digital, sodass alle können zuschauen können ohne eine Kostenbarriere und alle können mitmachen, ohne dass man sie schon kennt. Und aus dem ist nachher der Wunsch entstanden, um mal etwas Größeres zu machen. Wir haben dann 3 verschiedene Open-Air-Anlässe gemacht, unter anderem ein Cypher zum Beispiel, und haben durch das sehr, sehr viel Zuspruch können sammeln, und das hat mega gebockt. Und mittlerweile machen wir zum einen Events und zum anderen unter dem Namen RapZap auch selber Musik. Und es gibt wie keine klare Aussage, die zusammenfasst, was das jetzt ist. Es ist einfach unsere ganze Passion und unsere Motivation, um etwas erreichen und aufbauen im Hip-Hop, zusammengefasst unter einem Verein und einem Namen. Und was entsteht, das entsteht.
1: Jetzt natürlich bin ich auch gespannt, wie das dann noch irgendwie soll weitergehen. Wenn jetzt, sagen wir, der Anlass geht hart ab, gibt es dann in den kommenden Jahren immer wieder mal so einen fetten Gig mit ganz vielen Hip-Hop-Künstlerinnen und Künstlern, oder wie sehen ihr das so mit der Zukunft?
3: Hey, das ist ein grosses Thema, auch bei uns immer wieder, weil Events haben wir jetzt schon 1-2 gemacht, und Event ist natürlich auch immer mit sehr viel Aufwand verbunden. Ich denke, unser Ziel für die Zukunft ist vor allem auch mal noch selber unsere Musik machen können, indem wir jetzt eben den Verein auch nutzen als Körperschaft, weil das Ziel ist, zum Mitglieder ihre Projekte fördern. Und dort gehören natürlich auch wir dazu, aber auch, wenn andere kommen, die Lust haben auf Projekte. Ich schließe es auf keinen Fall aus, dass es wieder so ein Event gibt. Der Event soll jetzt aber mal für sich stand etwas einmalig sein, weil so eine WM oder eine EM, so ein Public Viewing ist ja auch nicht regelmäßig. Darum machen wir jetzt auch etwas Einmaliges daraus. Ich habe aber sehr Bock. Ich möchte unbedingt zum Beispiel auch wieder mal einen Cypher machen, weil mir ist es ein grosses Anliegen, zum jungen Talent, die etwas im Griff haben und dafür leben, denen auch eine Plattform bieten, weil ich finde, gerade in der Schweizer Musikszene gibt es so viel junges Talent und viel zu wenig Sichtbarkeit für sie, weil wir haben keine grossen Medien wie früher noch Bravo oder so, wo sie sofort auf ein Level bringt, sondern es ist alles ein bisschen harziger. Mein Wunsch wäre es, um mit dem Verein eine Plattform aufzubauen, ein bisschen Sichtbarkeit fördern für junge Leute und Künstlerinnen.
1: Jetzt auf den Samstag drauf angesehen, bist du mehr so pumped oder bist du denn schon jetzt auch langsam am nervös werden?
3: Hey, jetzt ist eine Woche vorher und jetzt kommt die Nervosität schon langsam, weil jetzt haben wir dann die erste Probe für unseren eigenen Auftritt, was natürlich nochmal auf eine andere Art nervös macht, weil man dort seine eigene Kunst zeigen darf. Gleichzeitig kommen jetzt, ich meine, jeder, der schon mal ein Geburtstagsfest oder so organisiert hat, weiss, in den letzten paar Tagen kommen all die Kleinigkeiten auf einem zu, die einem nervös machen, wenn man unsicher ist, bringt man es noch her, bringt man es nicht mehr her. Aber gleichzeitig löst das auch eine Euphorie aus und ich komme so ein bisschen in ein Feeling rein für das Event und darum, irgendwie fängt alles an zu laufen, die Nervosität steigt aber auch extrem und ich glaube, wenn es dann so weit ist, bin ich sehr ruhig und kann es geniessen, aber die nächste Woche, die wird noch intensiv.
1: Ja, und ihr seid ja auch schon voll dran. Ich bin ja über euch drüber gestolpert, wo ihr bei einem von den On-Tour-Clubs beim Albani am Promo machen gewesen sind. Ihr seid auch noch bei anderen, glaube ich, vorbei, beim Gaswerk.
3: Yes, wir haben das ist eine relativ spontane Aktion gewesen. Wir haben uns überlegt, eigentlich wäre das doch voll cool, um ein bisschen zu zeigen, wo das unsere Artists, unsere Künstlerinnen und Künstler schon auftreten sind in Vinti, wo das ihre Wurzeln liegen und ihre Konzerte. Und dann haben wir gedacht, komm, wir gehen doch einfach gerade in der Location selber vorbei, filmen dort ein kleines Video, ein kleines Interview. Die könnt ihr übrigens alle auf unseren Socials schauen, auf Instagram unter Rapsapp. Und es sind sehr spannende Stories und spannende Geschichten auftaucht in Bezug von den Künstlerinnen und Künstlern auf die Event-Locations, weil Vinti lebt von der Kultur und die Einrichtungen sind, die sie pushen.
1: Ja, super. Ich glaube, von mir aus wäre das mit der Frage alles gewesen und darum, glaube ich, tue ich einfach noch platzieren am 27. Der Samstag am 4 Uhr am Nachmittag geht es los.
3: 27. am Samstag am 4 Uhr geht es los, ab dem 3 Uhr ist die Türöffnung. Wir würden uns unglaublich freuen, wenn ihr unsere Künstlerinnen und Künstler unterstützen und zahlreich erscheinen.
1: Nice, ich bin gespannt. Hättest du noch etwas, was du ganz wichtig findest, dass du noch kannst sagen?
3: Hey, ich glaube, auf das Event bezogen habe ich alles gesagt. Wichtig für mich, wenn ihr junge Künstlerinnen und Künstler entdeckt, die Spass machen, dann hören ihre Musik, teilen ihre Musik und unterstützen die, gehen an Konzerte. Auch wenn es vielleicht etwas ist, wo ihr unsicher sind, wie cool es effektiv wird, gehen, unterstützen, weil nur so könnt ihr es machen.
1: Super, merci fürs Gespräch.
3: Danke vielmals, dass ich hier da sein.
1: Also, ich bin gespannt, ich bin pumped, ich hoffe, es geht euch ähnlich und am Samstag geht es dann los, wie gesagt, am 4 Uhr am Nachmittag bis am 10 Uhr und weil es nicht einfach nur am Samstag was zum Tour gibt, da die Rubrik, wo alle vermutlich lieben, die in Winterthur jede Woche am Kulturkuchen mitmachen oder auch mitessen.
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1: heute im Porti am Lagerhausplatz eine interessante Mischung. Und zwar findet der Monomontag heute in Zusammenarbeit mit der Winterthurer Künstlerin Nadja Namania statt, wo ihre Arbeit Kontext vom Kino Cameo vom 22.06. bis am 4.07. ausstellen wird. Sprich, sie ist ja eh schon an einem ganz passenden Ort. Cameo und Porti, das ist ja wirklich nur ein Katzensprung voneinander weg. Sie wird lässig halten zu sich selbst, ihrer Patchwork-Identität und sich damit auseinandersetzen, was sie prägt hat durch zwei unterschiedliche Kulturen, in denen sie aufgewachsen ist. Nach der kurzen Lesung von der Nadja Namania gibt es zwei DJ-Sets von georgischen MusikerInnen. Zum einen von der Anna Cicchia aus Tiflis, die lebt aktuell in Basel. Ursprünglich ist sie als klassische Pianistin ausgebildet worden und gibt euch heute Abend etwas auf die Ohren. Und zwar war es so ein bisschen richtig experimentelle Musik, wie es in Osteuropa aktuell gelost wird und gemacht wird, entspricht. Dennoch spielt noch Levan, ich hoffe, ich bin den Namen nicht am Butschen, Levan Okropirice, auch bekannt als Danny Varlevi. Er ist ein DJ, Tontechniker, Musiker aus Rustavi, ebenfalls in Georgien, der aufgewachsen ist mit Hip-Hop und sein musikalisches Spektrum laut dem Gugu im Verlauf von der Zeit mit seinem Interesse für Elektronik, R&B und Soul erweitert hat. Am 7. in Portier am Lagerplatz, ihr gehört, da gibt es was für praktisch jeden Geschmack. Von dem her, ja, das kann ich euch wärmstens empfehlen. Und was ich euch natürlich auch empfehlen kann, wenn ihr gerade in einem kühlen Raum hockt und da denkt, ich mag gar nicht raus. Ich will im Kühlen hocken bleiben. Ich gehe dann raus, wenn vielleicht mal unter 20 Grad ist. Ja, dann müssen wir noch ein bisschen warten. Wir haben den Wetterbericht gehört, aber wir können uns warten versüssen. Ich könnte euch jetzt erstmal, ja, noch bis am 7. könnt ihr noch Musik an Gogo hören, die unmoderierte Musiksendung von unserer Musikredaktion zusammengestellt, die besten, geilsten, tollsten Tracks von der aktuellen Zeit, gefolgt von der Hörprobe. Das ist das Magazin von den schlauen Leuten in unserer Musikredaktion. Dann macht die Spell of Doom bis am 10. Dann kommt die Sendung Karma. Vom 10. bis am 12. Karma. Und dann wird die Politur nochmal wiederholt. Ihr könnt natürlich aber auch den Beitrag noch in unserer Radiothek auf stadtfilter.ch hören. Am 4. gibt es die Wiederholung nochmal. Und wenn es die grossen 3 sind, dann empfehle ich euch, schaltet morgen ein, Morgomat mit Ursi am 6. Uhr morgen. Am Mittag gibt es den Praktihai nun. Und am Abend bin ich mir noch nicht ganz so sicher. Ich glaube, der eine Kollege ist nämlich ausgeflogen. Ich glaube, der Dominik Itten ist in der wohlverdienten Ferien. Insofern werfe ich gerade mal schnell einen Blick. Bis jetzt steht die Politur noch drin. Das wäre dann vermutlich von der Noemi, wo euch die Sendung auf die Ohren gibt. Aber ich klinke mich mal aus. Ich glaube, ihr und ich haben genug geschafft, um den Feierabend eher und redlich zu verdienen. Darum sage ich, glaube ich, mal Ciao und einen schönen.
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wunderschönen guten Morgen zu dem Morgomat. Es ist 6 Uhr am Morgen. Wir haben Dienstag heute, der 23. Juni. Eine heisse Woche haben wir hinter uns. Eine heisse Woche steht uns nach wie vor bevor. Was will man machen? Immerhin, aktuell ist es noch angenehm kühl und gleichwohl schon hell. Man muss die Sachen feiern, wenn sie gut sind. Ja, der Morgomat mit mir, der Ursi, erwartet euch. Es ist noch zu früh, für viel mehr dazu zu sagen. Am 4. ab 6. gibt es dann das Album von der Woche. Dann hören wir uns wieder. Ja, schönen guten Morgen. Ich hoffe, ihr startet gut in den Tag und bis später.

Superman South Arcade war das. Jetzt haben wir um die vierte ab. Das heisst, wir kommen zu unserem Album von der Woche.

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1: Das neue Big Big Brave Album namens In Grief or in Hope bewahrt die hohe soundästhetische und songwriter-technische Qualität von dieser kanadischen Band. Und die neuen Songs tönen für Fans sicher vertraut, aber trotzdem sind die auch ungewohnt. Minimaler und radikaler als sonst Alben. Big Brave ist nämlich zu einem Trio geschrumpft und spielt auf diesem Album ohne Schlagzeugerin Tacy Hudson. Das heisst, anstatt schleppenden Zeitlupen Drumbeats und akzentuierten Gitarrenakkord, hören wir massierendes Gedröhne, kreischende Feedbacks und einen Gesang, der sich dynamisch zwischen Flüstern und Schreien bewegt. Was immer noch gleich bleibt, ist die extreme Ehrlichkeit von Big Brave. Und, wie wir alle wissen, kann Ehrlichkeit immer wieder auch brutal einfahren. So wie die Musik auf In Grief or in Hope. Das Album ist ausgewählt worden von Omar Fra und heute hören wir das Stück An Uttering of Antipathy.

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1: Ihr hört nach wie vor der Morgomat. Es ist noch nicht mal 7 Uhr am Morgen. Der Tag ist erst so richtig am Losgehen. Ich hoffe, ihr seid bis jetzt gut in den Tag am Start. Oder vielleicht seid ihr ja schon unterwegs. Auf jeden Fall hoffe ich, dass euer Lieblingsgetränk mit oder ohne Koffein bereits in euren Hängen ist. Und schön, hört ihr Radio Stadtfilter, schön seid ihr bei diesem Morgomat dabei. Wir machen weiter mit Musik und am 7. schauen wir dann ins Wetter.

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1: Ja, ich habe Zeit vergessen. Ich habe einfach ein Zeit vergessen. Es ist ja schon längstens Zeit für die Rubrik. Und es ist eine Rubrik, weil ich sehr fest Freude daran habe. Und darum kommen wir jetzt gerade zu der und ich lese euch da die Anmoderation offiziell noch vor. Es ist heiss, Zinti. Das haben letzte Woche auch wir durch Sirene Gold und Alessandra Willi gefunden und haben ganz uneigennützig beschlossen, eine Brunnentour zu machen. Und Planschbrunnen von der Stadt aufzuklären. Das verstehe ich jetzt nicht ganz. Das macht nichts. Wir stellen euch auf jeden Fall jetzt einfach jeden Tag diese Woche einen Brunnen vor. Und heute ist das der Brunnen an der Fuss. Yes, ich fange nochmal an. Es ist der Brunnen am Fuss von der Breite.

0: Wir kommen zum zweiten Brunnen von unserer Serie, wo wir die Winterthurer Badebrunnen abfahren, abklappern, um euch einen kleinen Einblick geben und euch vielleicht auch bei eurer nächsten Entscheidung helfen, wo ihr euch abkühlen wollt in dieser momentanen Hitzewelle. Unser zweiter Standort ist hier bei der unteren Breite. Wir sind beide nicht sicher, welche Straße das genau ist. Aber alle kann ich dann auch noch ein bisschen genau beschreiben, wo genau durchgeht, dass ihr daher kommt. Wir haben der Brunnen wieder einen grossen Brunnen, dass man nicht viereckig, sondern mehreckig. Auch wieder gross. Also da haben auch wieder, ja, schon fast nicht dutzende Menschen Platz, aber doch viel. Und das Wasser deutlich kälter als der zu Felten. Richtig, also wir sind da mit den Füßen drinnen in diesem Brunnen und es hat also wirklich hat kurz ein bisschen Überwindung gebraucht, so ganz drin zu haben. Das liegt sicher daran, dass dieser Brunnen ist am Schatten. Wir hocken hier unter einer riesigen, uralten Trauerweide, die da sehr schöne Schatten spendet für den Brunnen. Das bedeutet allerdings auch, dass in diesem Brunnenwasser ein bisschen Blätter herumschwimmen und sich auch am Boden ansammeln. Da sind Leute, glaube ich, unterschiedlich heikel. Mir persönlich würde es jetzt nicht stören, aber falls Verunreinigungen in Form von Blättern ja, ein Problem sein, dann diesen Brunnen vielleicht meiden oder nur mit den Füßen reingehen.
1: Ja, ich würde schon sagen, dass der Schatten, den man hier hat, in diesem Brunnen ein grosses Plus ist und eben sich bemerkbar macht, natürlich eben auch in der kühleren Wassertemperatur, aber eben auch anhand der Blätter, die man da drin findet im Brunnen. Aber eben, es ist natürlich ein richtiges Naturerlebnis, das man da natürlich auch hat in dem Brunnen am Fuß der Breite. Es ist an der Querstrasse, wo wenn wir jetzt bei dem Brunnen weiter geradeaus fahren, kommt immer vorne an die grosse Strasse, die dann über die Breite reingeht. Und dort am Ecken hat es Pizzeria Incontro. Und das ist doch auch einfach immer gut zu wissen. Oder schon bei uns im ersten Brunnen in Felten war hinten dran Pizzeria Concordia gewesen. Auch da hat es wieder eine Pizzeria in der Nähe. Das ist für so einen Tag im, am, um den Brunnen herum natürlich immer gut, wenn man da ein gutes Essensangebot in der Nähe hat. Sonst, ja, der Brunnen ist wirklich auch sehr schön in einem ruhigen Quartier. Rundum sehr viel Grün, sehr viel so ein Einfamilienhäuschen, Idylle, kann man da sagen, vor Ort. Coop und Migros am Deutweg sind auch nicht mega weit weg. Café Rauke ist auch da in der Nähe. Dort hat es auch noch eine Hola-Box, einen sogenannten nicht bedienten Laden, wo man sich ganz viele Produkte aus der Region posten kann. Oder man nimmt einfach das Picknick selber von zu Hause mit, ein paar Flaschen, was auch immer ihr gerne habt, weil das könnt ihr nämlich einfach hier im Brunnen abstellen und es bleibt kalt. Wie gut ist denn das? Die Ursina macht sich jetzt gerade auf den Weg. Sie klettert hier um den Brunnen herum und sie testet für uns alle die Wasserqualität von dem Brunnen am Fuß von der Breite, wo wir da sind. Sie hat mehrere Schlücke genommen und ist, glaube ich, gerade noch ein bisschen am Verarbeiten, wie das war, noch ein bisschen am Abtasten. Sie nimmt wieder da neben mir Platz und ich glaube, sie ist ready für das Urteil von diesem Brunnen. Ursina Ingold, was ist Ihre Meinung, die KonsumentInnen-Test von da, von diesem Brunnen?
0: Also ich finde tadellos, wirklich. Also das hat sehr einen feinen Geschmack, hat nicht irgendwie gross chlorig oder so. Und ist schön kühl, wie man kann erwarten kann anhand von der Brunnentemperatur, oder? Also Trinkflaschen kann man da auf jeden Fall sehr gut füllen. Ich finde den Geschmack wirklich angenehm, sehr, sehr mild, sehr mild, kühl. Was will man mehr?
1: Und würdest du dazu sagen, ist es eher Herz oder weiches Wasser?
0: Ja, das ist jetzt noch schwierig zu sagen, aber ich würde schon eher richtig hart gehen. Rennen einfach, weil Winterthur generell relativ hartes Wasser hat. Es würde mich so erstaunen, wenn da jetzt plötzlich weiches Wasser rum wäre. Darum schon eher auf der harten Seite, aber ist ja gut. Oder Mineralien. Immer gut. Gut auch für die Hydration.

Das war unsere Brunnen-Rubrik von der Alessandra und mir, der Ursina. Wie gesagt, wir sind ganz uneigennützig an einem sehr heissen Nachmittag. Letzte Woche der Wind gekurft und die verschiedenen Brunnen testen. Und übrigens habe ich inzwischen herausgefunden, an welcher Strasse das ist. Das ist also die Länggasse. Was mich als jemand, der doch ein sehr lange in Bern gewohnt, ein bisschen verwirrt hat. Da gibt es, glaube ich, die grössere und berühmtere Länggasse. Aber ja, wo gibt es die nicht? Also die Länggasse unterhalb von der Breite. Dort, ist der Brunnen. Jetzt bin ich dort abgelenkt, weil wir in unserem Studio da einen neuen Bildschirm oder etwas Neues auf dem Bildschirm, wo wir jetzt anstatt das Wetter Warnungen von Alert Suisse sehen. Jetzt habe ich da kurz müssen abchecken, ob ich da etwas euch weitergeben muss. Aber nein, das ist nicht von unseren Kantonen. Und es sind vor allem einfach die Hitzewarnungen. Und ich hoffe mal, das habt ihr sowieso auf dem Schirm, dass es wahnsinnig heiß ist aktuell. Ja, anderthalb Stunden ist schon vorbei. Wir machen weiter. Und zwar ein Lied von ihr muss ich schon noch spielen. Ich bin letzte Woche am Konzert von der Ethel Cain endlich einmal. Und es war sehr schön, es war sehr toll. Es ist also live. Hat mich absolut überzeugt. Und von dem Set muss ich schon noch was spielen. Und dann, wir machen einfach weiter mit ein paar Picks. Und zwar, ganz ehrlich, habe ich hier von Kobus, das ist jetzt mein aktueller Streamingdienst, geht weg von Spotify, it's very evil. Die haben eine riesige Pride Month Playliste, die irgendwie 8 Stunden geht. Und ich habe mir durch die durchgescrollt und einfach die Sachen rausgepickt und ich gefunden, ah stimmt, das lasse ich echt noch gerne. Darum ist so mehr oder weniger Pride Month Playliste, aber schon loosely based on Pride Month, würde ich mal sagen. Aber wir starten jetzt einfach mal in die zweite Hälfte mit der Ethel, mit Gibson Girl. Und dann gehen wir weg vom Doomigen mehr so ein bisschen zum Indie und zum Poppigen. Dann gibt es Mind Disaster von Miss Grit und dann Wet Leg, Marsh, Du. Nochmal, der ist dir nochmal einen wunderschönen guten Morgen. Das ist der Morgen mit der Ursi. Die nächste anderthalb Stunden gehört ihr noch ganz viel von mir.

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1: Es ist 8, ein bisschen nach der 8.1 ab, wenn wir ganz genau sein wollen. Und das heisst, wir schauen ins Wetter und ich habe auch noch einen Blick geworfen, ob es in den News etwas Wichtiges gibt. Aus der Region zum Berichten, das ist aktuell nicht der Fall, soweit ich es gesehen habe. Da geht es vor allem erst um die Hitzewelle. Ja, die Hitzewelle, die begleitet uns natürlich ein bisschen überall, sei es in den News und natürlich auch im Wetter, weil es ist verreckt, wie es aktuell, ja, wie die Temperaturen aktuell sind. Es gibt in diversen Regionen höchste Hitzewarnungen, wie zum Beispiel in Genf. Aber schauen wir die ganze Sache doch mal genauer an.
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1: Ja, da zu Winterthur, unserer Region, gilt eine Hitzewarnung. Und zwar nach wie vor auf Stufe 3. Das ist erhebliche Gefahr. Das, weil wir auch heute wieder Höchsttemperaturen von ja, deutlich über 30 Grad erwarten. Es ist bereits über 20 Grad, nämlich 21 Grad sollte es aktuell ungefähr sein. Und ich finde, wenn man in der Sonne steht, fühlt es sich jetzt bereits deutlich wärmer an. Ja, und die Höchsttemperaturen, die uns heute erwarten, das sind doch 34 Grad, wieder mal. Und die Sonne heute wieder mehr oder weniger unbrochen kann sie auf uns anbrennen. Es gibt so ein paar einzelne Wölkchen, aber die nützen jetzt wegen nicht viel. Gegen Abend könnte wieder so in den Hochnebel die Wolkendecke wieder aufziehen, wie schon in den letzten paar Tagen. Aber grösstenteils bleibt es klar und dementsprechend sehr heiss. Der Vorteil an der klaren im klaren Himmel ist, dass wenigstens in der Nacht es gibt noch gut keine Tropennächte, aber das knapp Mindesttemperaturen durch die Nacht durch sind 18 Grad. Und wenn wir ein bisschen vorher schauen, im Verlauf dieser Woche, ja, es bleibt einfach etwa genau gleich. In der Nacht dümpelt es so bei 18 oder 17 Grad um durch den Tag. Dann wird es nochmal extremer. Morgen und übermorgen, also morgen Mittwoch und übermorgen Donnerstag, jeweils 34 Grad, dann Freitag 35 und dann Samstag, Sonntag, ja, ist es näher bei 40 als bei 30 Grad. Dann sind wir dann nämlich bis 36 Grad und nicht nur das, am Samstag ziehen Wolken auf und das heisst, es erwarten uns Tropennächte, so wie es bis jetzt aussieht, nämlich Samstag auf Sonntag 20 Grad und dann Sonntag auf Mandy 21. Es sagt da, dass es dann am Sonntagabend könnte ein Gewitter geben und dann am Mandyabend ein bisschen sollte regnen. Und am Dienstag dann auch nochmal, aber Temperaturen interessiert das nicht gross, wenn wir in genauer einer Woche sollte es dann, in Anführungszeichen, nur noch 31 Grad heiss werden. Also ja, es bricht nicht. Die Hitzewelle bricht nicht ab, sie bleibt bestehen. Ein Teil davon, neben der allgemeinen Klimaerwärmung, die vor allem schuld ist und verantwortlich ist, also in dem sind wir Menschen, für die Extremtemperaturen, ist auch der El Niño. Dieses Jahr gibt es ja ein super El Niño in ja, ist ja vor allem auf der Südhalbkugel, der El Niño ist ja glaube ich etwa alle 10 Jahre, plus minus, und dieses Jahr gibt es einen, wie es schon seit mindestens 50 Jahren nicht mehr gegeben hat. Das ist vor allem für die Südhalbkugel schlimm. Dort tut sich meistens dann auch das Wetter irgendwie auf den Kopf stellen. Das heisst, dort wo es trocken ist, normalerweise im Sommer, gibt es Überschwemmungen, Sturzfluten, das wollte ich sagen. Und dort wo es normalerweise regnet, gibt es eine Dürre. In Europa wird sich das voraussichtlich ebenfalls auswirken, nämlich dass die Nordhälfte heißer und trockener wird als normalerweise und die Südhälfte von Europa kälter und nässer. Und wir in der Schweiz sind gerade so in der Übergangszone. Das heisst, besitzen, wenn man die Prognose machen kann, könnte es gut sein, dass es relativ wechselhaften Sommer gibt da in der Schweiz. Also so wie wir es jetzt eigentlich im Juni hatten, Hitzeperioden, die sich ablösen mit sehr regnerischen Perioden, die in der Kalt sind. Es ist definitiv so, dass besitzen, ja, dass man es mal wieder nötig hat, dass es korrekt. Das Problem ist ja natürlich, dass es dann eben nur begrenzt hilft, wenn so viel aufs Mal oben runterkommt. Ja, dass man also in einen weiteren Ausblick, wie das könnte weitergehen mit dieser Hitze. Aber ja, aktuell, es reisst nicht ab, es bleibt in Genf übrigens. Nicht nur in Genf, in der Westschweiz gilt heute bereits die Gefahrenstufe 4. Also wegen der Hitzewelle, und das wird ausgerufen, wenn der Mittagesdurchschnitt bis 27 Grad oder mehr ist. Also wenn so, da rechnen wir die Nacht dazu. Da sind wir jetzt in der Nordostschweiz noch nicht drin. Eben, wir sind noch unter den 27 Grad, darum sind wir in Anführungszeichen erst in der Gefahrenstufe 3, aber es wird voraussichtlich dann auch noch aufs 4 aufgestuft werden, wenn wir dann in die Tropennächte reinkommen. In Genf haben SchülerInnen hitzefrei, weil in diesen Klassenzimmer sind es bereits 30 Grad am Morgen früh. Was wahnsinnig ist, und man halt wirklich, sich nicht mehr konzentrieren kann. Ich bin da jetzt so ein bisschen in einem Live-Ticker vom SRF am durchscrollen, und es gibt diverse Rekorde werden natürlich die ganze Zeit gebrochen. Und was jetzt auch dazu kommt, sind natürlich Tiere. Also es gibt jetzt gegen mich sehr grosse Probleme für die Tiere, für die Wildtiere. Aber nicht nur, auch für die Nutztiere, auch für Kühe und Schafe und Geissen ist wahnsinnig schlimm. Aber für die Wildtiere ist es noch mal schlimmer, weil die vielfach ja nicht mal Zugang haben zu Wasser. Und was höchstwahrscheinlich wird kommen, wenn es so weitergeht, also ja, es geht ja so weiter. Es werden sehr, sehr viele Fische sterben, weil das Wasser sehr viel zu heiß wird für sie. Und das wiederum kann natürlich mit der Zeit das Problem werden für das Trinkwasser. Nicht nur beim Bodensee, aber halt vor allem. Aber auch sonst, an uns zu Winterthur, das hat ja schon jetzt fast kein Wasser mehr. Das wird noch weniger werden. Und auch dort werden jetzt sehr viele Tiere verrecken. Das heisst, auch die wird früher oder später richtig schlimm verstinken. Ja, wir Menschen haben Möglichkeiten, um uns abkühlen und zumindest einigermaßen uns schützen von dieser Hitze, weil die hat es vielfach nicht. Und dann nochmal ein kleiner Appell. Man kann den Tieren mit Wasser sehr viel helfen. Am besten tut man einen Kessel mit Wasser füllen. Da ist es wichtig, man muss jeden Tag das Wasser wechseln, sonst wird es einfach eine Brutanlage verflögen und vor allem vermucken. Und das will niemand. Aber wenn ihr so einen Kessel rausstellt, dann mit Wasser füllen, dann ganz wichtig, ein Stegli rein, also irgendein Schittli oder ein Brett, aber auch eins, um wieder daraus rauszukommen, falls es dir drin geht, dass es nicht drin vertrinkt. Und auch rein in ein paar grosse Steine oder so, die über die Wasseroberfläche rausschauen, dass Vögel und Insekten Ort haben zum Landen, dass sie überhaupt zum Wasser kommen. Das ist etwas, was man machen kann und was den Tieren sehr viel hilft, dass sie zumindest trinken und sich abkühlen können. Wir haben ja im Winterthur zum Glück feierlich viel Gewässer, aber trotzdem, gerade wenn ihr jetzt in der Stadt seid. Und auch sonst, die Wasser unseren für Tiere, sie haben es wirklich nötig und sie haben keine kalte Dusche, die sie nehmen können, besonders die Insekten, die nicht so weit fliegen können. Aber auch die Igeli und Marder und all die Tiere, unsere Nachbarinnen von der Tierwelt, die haben es wirklich mega fest nötig, dass wir sie unterstützen, soweit es unseren Möglichkeiten liegt. Viel mehr aus Wasser geben können wir nicht, aber das können wir doch immerhin. Genau, Kessel, ein Stegeli rein und ein Stegeli raus und in die Mitte vom Wasser etwas, wo die Tiere drauf landen können und jeden Tag wechseln, sonst hat er eine Wasserplage. Das ist der Appell vom heutigen Morgen und der Appell an die Menschen natürlich. Habt euch einfach Sorge jetzt in diesen Tagen. Geht am gescheitsten nicht wirklich raus, wenn ihr es verhindern könnt, wenn es richtig heiß ist. Also so ab 2 bis irgendwie 5 Uhr am Abend möglichst in gekühlten Innenräumen aufhalten oder dann halt wirklich als Wasser im Wald. Ich finde es jedes Mal krass, wenn ich an die Döshinger fahre, jetzt, dass es einfach gerade so mehrere Grad kühler ist im Wald und am Wasser als in der Stadt vorne. Also wenn ihr rausgeht, geht irgendwo, wo es natürlichen Schatten hat mit Bäumen und Wasser, das macht sehr viel aus, kühlt nach ab, trinkt viel, vermeidet, wenn es richtig heiß ist, Alkohol oder tut, wenn schon sehr, sehr viel Wasser dazu trinken und ja, habt euch einfach Sorge. Und wenn ihr eine Idee auf mit Appell. Besonders wenn ihr entweder alte, ältere Menschen seht oder sonst Menschen, die ihr das Gefühl habt, wo man annehmen kann, dass der Gesundheitszustand vielleicht nicht ideal ist. Wenn ihr jemanden seht, der verwirrt ist, nicht mehr gut reden kann, allenfalls sogar ohnmächtig ist und trockene Haut hat, trockene heisse Haut hat, das ist ein Hitzeschlag, da muss man sofort reagieren, das ist mega gefährlich. Sofort eine Ambulanz anrufen, mit kalten Tüchern oder Eis, unter den Achseln, im Ecken, an den Handgelenken probieren, Achen zu kühlen, wenn sie noch trinken können, das Wasser geben. Und ja, sofort ins Spital bringen, weil das ist lebensgefährlich, so ein Hitzeschlag. Und wenn das bei euch selber erkenne, Trocknungsmaul, trockene Haut, Verwirrtheit, Schwindel, habe ich nicht Sorge. Okay, fertig damit. Jetzt verlassen wir das elendige Hitzethema wieder und gehen zurück zur Musik und zum Morgomat-Programm. Ja, wir haben jetzt schon fast 4 Uhr ab. Und wenn es 4 Uhr ab ist, gibt es sehr passend nochmal unsere Rubrik zu den Brünnen. Weil Brünnen ist ja das, was wir haben, hier in Winterthur, um uns abkühlen. Also, das aber dann am 4. ab in wenigen Minuten. Bis dann gibt es nochmal einen Song, und zwar einen, den ich auf und nachhören höre, den ich Slater auf und nachhören höre, was echt grandios ist. Da ist Crank, und dann kommen wir zur Rubrik.

0: Slater, was? Was für ein Song? Was für ein Song?
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0: Wir haben gerade darüber gehabt, es ist heiss, das Winter. Und das haben wir letzte Woche auch gefunden. Wir, du sind Ingrid und Alessandra Willi und hey, ganz uneigennützig beschlossen, eine Brunnentour zu machen. Natürlich mit dem Ziel, euch über die besten Bade- und Planschbrunnen von der Stadt aufzuklären. Vor einer Stunde habe ich das Planschbrunnen, egal, aufzuklären. Und wir stellen euch heute den Brunnen am Fuss der Breite vor.

0: Wir kommen zum zweiten Brunnen von unserer Serie, wo wir die Winterthurer Badebrunnen abfahren, abklappern, um euch einen kleinen Einblick geben und euch vielleicht auch bei eurer nächsten Entscheidung helfen, wo dass ihr euch abkühlen wollt in dieser momentanen Hitzewelle. Unser zweiter Standort ist hier bei der unteren Breite. Wir sind beide nicht sicher, welche Straße das genau ist. Aber alle kann ich dann auch noch ein bisschen genauer beschreiben, wo genau durchgeht, dass ihr daher kommt. Wäre der Brunnen wieder ein grosser Brunnen, dass man nicht viereckig, sondern mehreckig. Auch wieder gross. Also da ist auch wieder, ja, schon fast nicht dutzende Menschen Platz, aber doch viel. Und das Wasser deutlich kälter als der zu Felten. Richtig, also wir sind da mit den Füßen drinnen in diesem Brunnen und es hat also wirklich hat kurz ein bisschen Überwindung gebraucht, so ganz drin zu haben. Das liegt sicher daran, dass dieser Brunnen ist am Schatten. Wir hocken hier unter einer riesigen, uralten Trauerweide, die sehr schöne Schatten spendet für den Brunnen. Das bedeutet allerdings auch, dass in diesem Brunnenwasser ein bisschen Blätter herumschwimmen und sich auch am Boden ansammeln. Da sind Leute, glaube ich, unterschiedlich heikel. Mir persönlich würde es jetzt nicht stören, aber falls Verunreinigungen in Form von Blättern ja, ein Problem sein, dann den Brunnen vielleicht vermeiden oder nur mit den Füßen reingehen.
1: Ja, ich würde schon sagen, dass der Schatten, den man hier hat, in diesem Brunnen ein grosses Plus ist und eben sich bemerkbar macht, natürlich eben auch in der kühleren Wassertemperatur, aber eben auch anhand der Blätter, die man da drin findet im Brunnen. Aber eben, es ist natürlich ein richtiges Naturerlebnis, das man da natürlich auch hat in dem Brunnen am Fuß der Breite. Es ist an der Querstrasse, wenn wir jetzt bei dem Brunnen weiter geradeaus fahren, kommt immer vorne an die grosse Strasse, die dann über die Breite reingeht. Und dort am Ecken hat es Pizzeria Incontro. Und das ist doch auch einfach immer gut zu wissen. Oder schon bei unserem ersten Brunnen in Felten war hinten dran gerade Pizzeria Concordia gewesen. Auch da hat es wieder eine Pizzeria in der Nähe. Das ist für so einen Tag im, am, um den Brunnen herum natürlich immer gut, wenn man da ein gutes Essensangebot in der Nähe hat. Sonst, ja, der Brunnen ist wirklich auch sehr schön in einem ruhigen Quartier. Rundum sehr viel Grün, sehr viel so ein bisschen Einfamilienhäuschen, Idylle, kann man da sagen, vor Ort. Coop und Migros am Deutweg sind auch nicht mega weit weg. Kaffee Rauke ist auch da in der Nähe. Dort hat es auch noch eine Hola-Box, einen sogenannten nicht bedienten Laden, wo man sich ganz viele Produkte aus der Region posten kann. Oder man nimmt einfach das Picknick selber von zu Hause mit, ein paar Flaschen, was auch immer ihr gerne habt, weil das könnt ihr nämlich einfach hier im Brunnen abstellen und es bleibt kalt. Wie gut ist denn das? Die Ursina macht sich jetzt gerade auf den Weg. Sie klettert hier um den Brunnen herum und sie testet für uns alle die Wasserqualität von dem Brunnen am Fuss von der Breite, wo wir hier sind. Sie hat mehrere Schlücke genommen und ist, glaube ich, gerade noch ein bisschen am Verarbeiten, wie das war, ist noch ein bisschen am Abtasten. Sie nimmt wieder da neben mir Platz und ich glaube, sie ist ready für das Urteil von diesem Brunnen. Ursina Ingold, was ist Ihre Meinung, die KonsumentInnen-Test von da von diesem Brunnen?
0: Also ich finde tadellos, wirklich. Also das hat sehr einen feinen Geschmack, kann nicht irgendwie gross chlorig oder so. Und ist schön kühl, wie man kann erwarten anhand von der Brunnentemperatur, oder? Also Trinkflaschen kann man da auf jeden Fall sehr gut füllen. Finde den Geschmack wirklich angenehm, sehr, sehr mild, kühl. Was will man mehr?
1: Und würdest du jetzt sagen, ist es eher Herz oder weiches Wasser?
0: Ja, das ist jetzt noch schwierig zu sagen, aber ich würde schon eher richtig hart gehen. Rennen einfach auch, weil Winterthur generell relativ hartes Wasser hat. Es würde mich so erstaunen, wenn da jetzt plötzlich weiches Wasser rum wäre. Darum schon eher auf der harten Seite, aber ist ja gut. Oder Mineralien. Immer gut. Gut auch für die Hydration.

Man lässt Arlo schön im Hintergrund laufen. Ich habe nämlich einen Gästebucheintrag bekommen und ich habe den noch gar nicht erwähnt. Sorry, Streamer. Der Streamingdienst heisst Qobuz. Also Q-O-B-U-Z. Qobuz. Qobuz. Der ist, man sagt so, der die Artists am besten zahlt und hat auch noch coole Sachen wie so Editorialsachen, die sie alle von der Woche, vom Monat vorstellen. Genau, Qobuz mit Q. Sorry, habe ich es jetzt gesehen und ich hoffe, der erste Kaffee hat jetzt gekittet und du bist wach und gut damit angestartet.

Arlo Parks ist das gsi mit Blue Disco. Ja, jetzt haben wir den schon. Es geht auch eben schnell. Es ist schon fast wieder vorbei mit dem Morgomat. Es ist jetzt 20 vor. Das heisst, wir haben noch Zeit für ein Lied. Und dann ist es schon wieder Zeit für das Album von der Woche. Und er ist dann auch schon wieder ganz vorbei. Und das ist dann immer so die grosse Entscheidung, oder was spielst du da ganz am Schluss? Ja, gute Frage. Da muss ich nochmal geschwingen, so ein bisschen in meine allgemeinen Highlights aktuell reingehen. Ja, das geht ein bisschen, wie soll ich sagen, ist nicht ganz im gleichen, in der gleichen Playlist davon mal, wo ich sonst am Spielen bin und vielleicht auch nicht ganz im gleichen Mood. Aber egal, etwas, was ich doch jetzt viel gehört habe, letzte Zeit, ist das schon wieder ganz nicht mehr so ein neues Album. Von Kneecap Finian vom Mai nachher. Aber da finde ich einfach Smugglers and Scholars so ein geiles Lied, dass ich das jetzt euch noch als letzten Song von dem Morgomat über tue, noch durchspielen und dann kommen wir zum Album von der Woche.

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1: Das neue Big Brave Album namens In Grief or in Hope bewahrt die hohe soundästhetische und songwriter-technische Qualität von dieser kanadischen Band. Und die neuen Songs tönen für Fans sicher vertraut, aber trotzdem ungewohnt. Minimaler und radikaler als sonst Alben. Big Brave ist nämlich zu einem Trio geschrumpft und spielt auf diesem Album ohne Schlagzeugerin Tessie Hudson. Das heisst, anstatt schleppenden Zeitlupen Drumbeats und akzentuierten Gitarrenakkorden hören wir massierendes Gedröhne, kreischende Feedbacks und einen Gesang, der sich dynamisch zwischen Flüstern und Schreien bewegt. Was immer noch gleich bleibt, ist die extreme Ehrlichkeit von Big Brave. Und wir alle wissen, Ehrlichkeit kann immer wieder brutal einfahren. So wie die Musik auf In Grief or in Hope. Das Album ist ausgewählt worden vom Omar Fra und heute hören wir das Stück An Uttering of Antipathy.

0: An Uttering of Antipathy, auch unserem Album vor der Woche. Ja, und so schwer und schleppend und daumig und dronig geht's noch mal weiter in unserem Veranstaltungsfilter.
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0: Und Film. Und Ausstellungen. Und Performatives. Und ja, wenn ich die Musik, die gerade gelaufen ist, gefallen hat, dann habe ich sehr gute, aber auch ein bisschen schlechte Nachrichten. Die sehr gute ist, es gibt zwei Konzerte heute Abend, sehr gute Konzerte heute Abend, die ich euch empfehlen kann. Schlecht ist, sie sind auch gleichzeitig. Ihr müsst euch entscheiden. Fangen wir mal bei dem an, was weiter weg ist. In der Rote Fabrik, man hat einen Kehr, aber es ist dafür eine sehr schöne Location. In der Rote Fabrik heute Abend am 8. Sun. Sun, ihr kennt sie vielleicht, sie sind erst gerade unser Album von der Woche gewesen. Er ist gerade sein Tag gewesen, Drone Doom Band aus den USA, die also heute Abend am 8. in der Roten Fabrik. Weil sich Kinder nach so ein bisschen schwerem Psych mit progressiven Elementen und, wie sie das so schön schreiben, evokativen Soundscapes ist, dann empfehle ich euch Elder, ebenfalls aus den USA, ebenfalls heute Abend am 8. Sie aber in der im Gaswerk, da zur Winterthur. Ihr seht, es wird schwierig und ich werde es nicht einfacher machen. Oder vielleicht schon. Jetzt nehme ich zum Abschluss von dem Morgenmarkt spiele ich euch von jeder Band das Lied, beziehungsweise von Sun spiele ich euch vom Lied Mindrolling. Einfach ein Snippet an 2,5 Minuten. Und von Elder

Uhr die wichtigsten Neuigkeiten vom Tag mit dem Dominik Itten und der Noemi. Ja, und dann geht es natürlich auch noch weiter am Abend. Ihr wisst, da bei Radio Stadtfilter gibt es 24-7 Programm. Wenn ihr noch mehr wollt wissen, das findet ihr wie immer bei uns auf der Webseite stadtfilter.ch. Das war es jetzt vom Morgenmat. Wir hören noch Sun und Elder. Und dann sage ich, Elder, ja, ich verabschiede mich jetzt schon von euch. Ich hoffe, ihr seid bis jetzt gut in diesen Tag gestartet und es geht gut weiter. Habt noch Sorge mit der Hitze, schaut aufeinander, trinkt genug, cremt euch ein. Tschüss zusammen.

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0: Los, wir müssen jetzt über etwas reden.
1: Nein, nicht schon wieder.
0: Ich sage, wir reden jetzt über das.
1: Aber es ist ja immer das Gleiche.
0: Wir reden jetzt über das Wetter.
2: Es ist aktuell wirklich immer das Gleiche. Die Hitzewelle hat uns nach wie vor fest im Griff. Heute ist das nicht anders. Es erwarten uns heute Höchsttemperaturen von bis zu 35 Grad. Aktuell haben wir bereits 30er Grad Marke geknackt. Wir befinden uns jetzt also offiziell schon in der Hitze. Und die Hitzewelle bleibt bestehen, sie wird nur noch extremer. Am Wochenende erwarten uns dann sogar Höchsttemperaturen von bis zu 37 Grad. Wovon wir aktuell noch verschont bleiben, seit Tropennacht. Auch heute Nacht sollte es unter 20 Grad werden, wenn auch nur knapp. Es wird mindestens 18 Grad diese Nacht. Da, auch wenn wir da noch mal ein bisschen vorher schauen, bis und mit Wochenende sollte es nach wie vor keine Tropennacht sein, aber anfangs nächste Woche gibt es dann die ersten, was also das Thermometer auch während der Nacht nicht unter 20 Grad geht. Und dann noch ganz kurz einen kleinen Aufruf. Ja, das wird im Morgen Mart schon gemacht. Tiere leiden sehr fest unter dieser Hitzewelle und man kann ihnen sehr gut helfen, indem man Wasser raussteht. Dazu eignet sich am besten ein grosser Kessel. Der ist einfach wichtig, man muss ein Stegli rein und ein Stegli raus drin tun, in Form von einem Scheitli oder einem Brett, das Tier nicht vertrinken. Und am besten mit ins Wasser einen grossen Stein oder sonst etwas, das über der Wasserfläche raus schaut, damit Vögel und Insekten können landen können.

0: Hallo zusammen.
1: Hallo, willkommen zum High Noon.
0: Ich bin Lara.
1: Ich bin Noemi.
0: Und wir verbringen jetzt heute wieder den Mittag mit euch und freuen uns sehr. Was haben wir uns heute ausgedacht? Es ist im März schon mal vorgekommen.
1: Genau, ich habe im März einmal einen eigenen High Noon gemacht und habe dort weibliche Vornamen aber nur genommen, muss man dazu sagen. Es war kurz vor dem 8. März, darum, you know.
0: Genau. Women. Women. Und heute machen wir einfach alle Songs, die Vornamen im Titel haben.
1: Genau.
0: Ich habe noch überlegt, weil es ist immer lustig, sonst haben wir

0: jede Woche irgendwie so gesagt, ja, aber wir nehmen es nicht so ernst. Also weißt, es kann auch irgendwie einfach im Namen vom Artist sein oder im Album. Aber das können wir das mal nicht machen, weil es gibt zu viele Leute, die einfach einen Vornamen haben, logischerweise.
1: Nein, heute sind wir streng. Heute muss es schon irgendwo einen Vornamen im Titel haben.
0: Genau. Und ich würde sagen, wir fangen auch gerade an, oder?
1: Genau. Was hast du als erstes
0: Als allererstes, ich denke, machen wir ein bisschen viel gut, oder?
1: Das ist
0: einfach
1: gut.
0: Ein bisschen Bangers. Wir fangen an mit Archie, Marry Me for Always.

0: Ja, der Jena von One Direction ist das gewesen.
1: Ja, natürlich kommt man nicht um One Direction herum, wenn man mit unseren Heimen macht. Genau. Und wir haben noch ganz viele andere Sachen auf Lager. Aber
2: Zuerst geben wir noch eine Durchsage. Und zwar in unserem Sendegebiet Kanton Appenzell-Ausserrhoden ist die Waldbrandgefahr erheblich, Stufe 3. Darum passt auf. Und
1: genau. Feuerverbot. Genau, vielleicht jetzt nicht in Wald und Waldesnähe gehen bröteln, sondern irgendwo zuhause, wo man nicht gerade kann, alles anzünden.
2: Ja, passt auf. Wir machen aber gerade weiter mit ein bisschen Feier im Studio.
1: Oh yeah.
2: Und zwar wollte ich unbedingt Britney Spears laufen lassen. Und zwar If You Seek Amy. Ist ein Witz. Also es geht ja eigentlich nicht wirklich um eine Amy, aber...
1: Aber es hat einen Vornamen im Titel und das ist alles, was unsere Kriterien erfüllt. Wow, ein schöner Satz.
2: Genau.
1: Let's go.

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1: Jackie and Wilson vom Hozier, auch ein Banger, muss ich sagen.
2: Sehr schön.
1: Und jetzt haben wir einen Wunsch aus dem Gästebuch, und zwar schreibt H. Banana. Sie hofft, dass wir es kühl haben im Studio, und das haben wir tatsächlich dank Klimaanlage.
2: Zum Glück, wirklich.
1: Ja. Und sie wünscht sich Carlas Song von Harry Styles und schickt einen Gruß raus an Anna. Also Anna, wenn du zuhörst, einen Gruß an dich. Und wir nehmen den Wunsch sehr gerne entgegen.
2: Genau, nachher kommen wir aber ein bisschen und gehen ein bisschen mehr ins Country, Americana, Folk, Vibes.
1: Yeah.
2: Bevor wir dann um 9:30 zu unserem Album der Woche kommen. Viel Spass.

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1: Das neue Big Brave Album namens In Grief or in Hope bewahrt die hohe soundästhetische und songwriter-technische Qualität von dieser kanadischen Band und die neuen Songs tönen für Fans sicher vertraut. Aber trotzdem ungewohnt, minimaler und radikaler als sonst amix. Big Brave ist nämlich zu einem Trio geschrumpft und spielt auf dem Album ohne die Schlagzeugerin Tacy Hudson. Das heisst, anstatt schleppende Zeitlupe, Drumbeats und akzentuierte Gitarrenakkorde, hören wir massierendes Gedröhne, kreischende Feedbacks und einen Gesang, der sich dynamisch zwischen Flüstern und Schreien bewegt. Was immer noch gleich bleibt, ist die extreme Ehrlichkeit von Big Brave. Und wie wir alle wissen, kann Ehrlichkeit immer wieder brutal einfahren. So wie die Musik auf In Grief or in Hope. Das Album ist ausgewählt worden von Omar Fra und heute hören wir ein Stück «An Uttering of Antipathy».

0: Das war «An Uttering of Antipathy» von Big Brave, von unserem Album vor der Woche «In Grief or in Hope».
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2: Ja, und dann machen wir jetzt weiter mit unserem Vornamen High Noon.
0: Begeben uns so ein bisschen in die Volkregion, oder? Volkig.
2: Genau.
0: Wo wir schon bei der Dolly Parton gewesen sind, mit dem Country.
2: Jeha.
0: Jeha, genau. Ich fange gerne an mit Patterson and Leo von meiner absoluten Lieblingsband.

0: Ingidar von der Adrian Lenker. Und wir haben nachgeschaut, so hat das Ross von ihrer Grosstante geheißen. Ingidar. Rest in peace.
1: Rest in peace. Ach, kannst du mir doch nicht etwas von einem toten Tier erzählen. Ja, das ist ganz traurig.
2: Und wir machen auch gerade traurig weiter, oder?
1: Ja, ich glaube, bevor wir dann am zu der Rubrik kommen, die ein bisschen weniger traurig ist, machen wir noch ein paar ein bisschen sad Songs. Und zwar würde ich mega gerne Dan vom Noah Kahan laufen lassen. Es ist von seinem neuen Album, also neu, jetzt ist es auch schon 2 Monate draussen, aber ich höre es auch seit 2 Monaten on repeat. Und das ist wirklich sehr cute. Und dann noch etwas Deutsches, das auch sehr traurig ist. Und zwar Tommy, liebe Grüße an Anna.

Es ist heiss in Vinti. Das haben letzte Woche auch Ursina Ingold und Alessandra Willi gefunden und haben ganz uneigennützig beschlossen, eine Brunnentour zu machen. Natürlich mit dem Ziel, euch über die besten Bade- und Planschbrunnen der Stadt aufzuklären. Und heute stellen wir euch den folgenden Brunnen vor, nämlich den Brunnen am Fuss der Breite.

0: Wir kommen zum zweiten Brunnen von unserer Serie, wo wir die Winterthurer Badebrunnen abfahren, abklappern, um euch einen kleinen Einblick geben und euch vielleicht auch bei eurer nächsten Entscheidung helfen, wo dass ihr euch abkühlen wollt in dieser momentanen Hitzewelle. Unser zweiter Standort ist hier bei der unteren Breite. Wir sind beide nicht sicher, welche Strasse das genau ist. Aber alle kann ich dann auch noch ein bisschen genauer beschreiben, wo genau durchgeht, dass ihr daher kommt. Wäre der Brunnen wieder ein grosser Brunnen, dass man nicht viereckig, sondern mehreckig. Auch wieder gross. Also da haben auch wieder, ja, schon fast nicht Dutzende Menschen Platz, aber doch viel. Und das Wasser deutlich kälter als der zu Felten. Richtig, also wir sind da mit den Füßen drinnen in diesem Brunnen und es hat also wirklich hat kurz ein bisschen Überwindung gebraucht, so ganz drin zu haben. Das liegt sicher daran, dass dieser Brunnen ist am Schatten. Wir hocken hier unter einer riesigen, uralten Trauerweide, die sehr schöne Schatten spendet für den Brunnen. Das bedeutet allerdings auch, dass in diesem Brunnenwasser ein bisschen Blätter herumschwimmen und sich auch am Boden ansammeln. Da sind Leute, glaube ich, unterschiedlich heikel. Mir persönlich würde es jetzt nicht stören, aber falls Verunreinigungen in Form von Blättern ja, ein Problem sein, dann den Brunnen vielleicht meiden oder nur mit den Füßen reingehen.
1: Ja, ich würde schon sagen, dass der Schatten, den man hier hat, in diesem Brunnen ein grosses Plus ist und eben sich bemerkbar macht, natürlich eben auch in der kühleren Wassertemperatur, aber eben auch anhand der Blätter, die man da drin findet im Brunnen. Aber eben, es ist natürlich ein richtiges Naturerlebnis, das man da natürlich auch hat in dem Brunnen am Fuß der Breite. Es ist an der Querstrasse, wenn wir jetzt bei dem Brunnen weiter geradeaus fahren, kommt immer vorne an die grosse Strasse, die dann über die Breite reingeht. Und dort am Ecken hat es Pizzeria Incontro. Und das ist doch auch einfach immer gut zu wissen. Oder schon bei unserem ersten Brunnen in Felten war hinten dran Pizzeria Concordia gewesen. Auch da hat es wieder eine Pizzeria in der Nähe. Das ist für so einen Tag im, am, um den Brunnen herum natürlich immer gut, wenn man da ein gutes Essensangebot in der Nähe

0: hat. Sonst, ja, der Brunnen ist wirklich auch sehr schön in einem ruhigen Quartier. Rundum sehr viel Grün, sehr viel so ein bisschen Einfamilienhäuschen, Idylle, kann man da sagen, vor Ort. Coop und Migros am Deutweg sind auch nicht mega weit weg. Café Rauke ist auch da in der Nähe. Dort hat es auch noch eine Hola-Box, einen sogenannten nicht bedienten Laden, wo man sich ganz viele Produkte aus der Region posten kann. Oder man nimmt einfach das Picknick selber von zu Hause mit, ein paar Flaschen, was auch immer ihr gerne habt, weil das könnt ihr nämlich einfach hier im Brunnen abstellen und es bleibt kalt. Wie gut ist denn das? Die Ursina macht sich jetzt gerade auf den Weg. Sie klettert hier um den Brunnen herum und sie testet für uns alle die Wasserqualität von dem Brunnen am Fuss von der Breite, wo wir da sind. Sie hat mehrere Schlücke genommen und ist, glaube ich, gar noch ein bisschen am Verarbeiten, wie das war, noch ein bisschen am Abtasten. Sie nimmt wieder da neben mir Platz und ich glaube, sie ist ready für das Urteil von diesem Brunnen. Ursina Ingold, was ist Ihre Meinung, die KonsumentInnen-Test von da, von diesem Brunnen?
1: Also ich finde tadellos, wirklich. Also das hat sehr einen feinen Geschmack, hat nicht irgendwie grosse Chlorik oder so. Und ist schön kühl, wie man kann erwarten anhand von der Brunnentemperatur, oder? Also Trinkflaschen kann man da auf jeden Fall sehr gut füllen. Finde den Geschmack wirklich angenehm, sehr, sehr mild, kühl. Was will man mehr?
0: Und würdest du jetzt sagen, ist es eher Herz oder weiches Wasser?
1: Ja, das ist jetzt noch schwierig zu sagen, aber ich würde schon eher richtig hart gehen. Ich einfach, weil Winterthur generell relativ hartes Wasser hat. Es würde mich so erstaunen, wenn da jetzt plötzlich weiches Wasser rum wäre. Darum schon eher auf der harten Seite, aber ist ja gut. Oder Mineralien. Immer gut. Gut auch für die Hydration.

0: sind schon in den letzten 25 Minuten angekommen von unserem gemeinsamen High Noon, wo wir alle Songs mit Vornamen im Titel laufen lassen.
1: Genau, und ich glaube, nach der kurzen Sad Song Intermission müssen wir jetzt in der letzten halben Stunde noch ein paar Banger rauslassen.
0: Ja, ich würde sagen, wir machen etwas ein bisschen mehr Upbeat gerade am Anfang. Und zwar ist das vom nicht neuesten Album von Underscores. Obwohl es auch so ein U auf dem... Ich bin gerade ein bisschen verwirrt. Nein, es ist nicht das neueste, aber das neueste Album heisst You und darum bin ich verwirrt. Aber es ist von Wallsocket. Wir hören jetzt Johnny, Johnny, Johnny von Underscores.

0: Ja, wir haben noch Sophie von Freddy gehört, von auch vor ein paar Wochen, das Album vor einer Woche war. Und vielleicht sogar mein Album vom Jahr wird.
1: Woohoo.
0: We will see.
1: Oh.
0: Ja, jetzt hast du noch eine Überraschung vorbereitet.
1: Das kann man so sagen. Also ich habe vorher ein bisschen Research betrieben, weil ich habe gedacht, wenn wir schon Vornamen haben, dann könnten wir auch unsere Vornamen rein tun in die Playlist. Und darum bin ich ein bisschen nach Lara und Noemi Lieder gestöbert. Und ich muss sagen, es hat auch viel
0: Schlecht.
1: Ja.
0: Etwas, was nicht unserem Geschmack
1: genau
0: entspricht.
1: Also zum Beispiel das, was als erstes vorgeschlagen wurde, ist für Noemi, ist so ein Schlager von so einem vielleicht 60-jährigen Rudi, der sagt, Noemi war so jung und unerfahren und dann ging sie nach Napoli und sie ist so wunderschön. Ugh, ja, da sehe ich mich jetzt nicht so.
0: Nein.
1: Aber jetzt habe ich für... Nein, ich fange zuerst mit dir an.
0: Okay.
1: Für Lara habe ich ein Lied gefunden von der Zoe Gotusso. Das ist sehr cute. Und für Noemi habe ich ein Lied gefunden, das Noemi heisst, von All the Same. Das ist eine polnische Band. Das heisst, ich kann euch leider nicht sagen, was sie genau singen, aber Banger. Viel Spass.
0: Cool.

0: Ja, das ist Lara und Noemi.
1: Ja, es sind doch nur zwei Cutie gewesen. Vor allem eben, wenn man die Auswahl bedenkt.
0: Ich ja, Mühe gegeben. Voll. Nein, ich fand es jetzt auch noch herzig gefunden. Ja, wir sind schon fast am Schluss von unserem High Noon angekommen, wo wir dann euch noch Veranstaltungstipps geben. Aber zuerst hören wir, glaube ich, noch eins Letztes.
1: Oder? Genau. Und ich meine, Beatles haben sehr viel Auswahl mitgenommen und wir haben uns jetzt für eins entschieden.
0: Ja, Shoutout meine Großmutter. Martha, my dear.

0: Das war noch Tatjana von La Femme. Genau. Das hat sich nämlich Une Femme gewünscht, die aus dem Gästebuch. Haben wir schon noch schön machen zum Abschluss.
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0: heute hat es ganz viele Konzerte im Angebot. Und zwar in der Roten Fabrik spielt Sun oder Sun O, wie gewisse Leute auch sagen, am 8. im Dynamo in Zürich The Gauntlet, wo ihr vielleicht gestern in der Hörprobe im Interview gehört habt. Spielt Support für La Dispute, Dynamo am 8. Im Gaswerk auch am 8. Elder und Ecolot.
2: Genau. Oder heute am Abend am 7. wäre in der alten Kaserne ein Spieleabend für jedes Spielniveau und mit kurzen Erklärungen zu den jeweiligen Spielen. Und man kann auch jederzeit einsteigen. Es fängt am 7. an und der Eintritt ist kostenlos. Oder im Coal Mine, gerade da im Volkarthaus, hat es eine Literaturveranstaltung mit der Nava Ebrahimi. Sie hat ein Buch geschrieben, das heisst «Und Federn überall». Dort geht es, glaube ich, so ein bisschen um Masthühner.
0: Das klingt sehr spannend.
2: Genau. Das fängt ab 6:30 ist die Abendkasse offen. Und der Barbetrieb geht dann bis 9:30. Also nehme ich an, die Lesung ist irgendwann dazwischen.
0: Ja, voll.
2: 7:30, jetzt habe ich es gesehen. Der Eintritt kostet für Erwachsene 20 Franken und für SchülerInnen, Studierende 10 Franken. Und für Mitglieder gar nichts.
0: Ja, aber vielleicht wollt ihr einfach weiter Radio hören. Und zwar geht es bei uns auf dem Sender weiter mit Musik an Gogo. Und wie immer am 4. kommt der Panoramazug, eine Stunde Musik aus der Schweiz. Und am 5. kommt Voces de Latinoamerika, eine Stunde lang latinoamerikanische Kultur und Musik. Und dann am 6. hört ihr Noemi wieder.
2: Genau, gell? Um 6 bin ich wieder in der Politur. Heute bin ich alleine, darum wird es vielleicht eher ein Politürli. Aber ich erzähle euch dann dort im Veranstaltungsfilter noch, wie es bei uns weitergeht, bis morgen am Morgen. Ja, ich glaube, dann verabschieden wir uns von dem High Noon. Wir haben es cool gefunden, hoffentlich ihr auch.
0: Ja, danke für mal fürs Zuhören. Ich bin Lara.
2: Ich bin noch immer.
0: Nur weil es um die Namen gegangen ist, habe ich gedacht, das ist doch jetzt ein schöner Abschluss. Okay. Aber es hat nicht funktioniert. Also, schönen Nachmittag, genießt Tschüss. 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
1: Es ist 6 Uhr am Abend, ihr hört Radio Stadtfilter und das ist Politur vom 23. Juni. Am Mikrofon ist Noemi, ich sende heute alleine aus einem sehr warmen Studio. Das ist auch das Thema, das in den Medien gerade am meisten besprochen wird. Unsere aktuelle Hitzewelle, die in ganz Europa für Extremsituationen sorgt. Besonders betroffen sind Menschen über 65, Menschen mit Herz- oder Herz-Kreislauf-Problemen und auch Menschen, die alleine leben und sich darum nicht genug schnell Hilfe holen können. Darum gilt auch Kontakt behalten, vor allem mit Risikopersonen und eben Leuten, die alleine sind. Das SRF hat heute außerdem 5 Tipps abgegeben, wie man abkühlen kann, auch ohne Klimaanlage. Der erste ist, dass Gerüche wie Menthol oder Zitrone über Diffuser Kälterezeptoren auf unserer Haut aktivieren. Und das erzeugt dann zumindest ein pseudokühlendes Gefühl.

Klimawandel ist das aber gar nicht so überraschend. Im Extremszenario von 3 Grad Erwärmung drohen in Schweizer Städten nämlich Tageshöchsttemperaturen von über 45 Grad mit Tropennächten von über 25 Grad. Da wird es mir schon beim Gedanken daran, ehrlich gesagt, ganz anders. Darum möchte ich jetzt eigentlich bis zum Wetterbericht nicht mehr über die Hitzewelle reden und würde sagen, wir widmen uns mal den Meldungen vom Tag. In den nächsten 20 Minuten beschäftigen uns darum die folgenden Themen. Verkehr 45 am Albert Rösti sein Projekt sorgt für Konflikt in der ganzen Schweiz. Die Mietpreisinitiative ist mit über 140'000 Unterschriften zustande gekommen und eingereicht worden. Und Gesundheit von Kind und Jugendlichen, ein neuer Bericht vom BAG, bringt gemischte Einblicke. In Lindau sind grosse Kiesgruben geplant gewesen, unter anderem für den Bau des Brüttener Tunnel. Das ist jetzt aber vom Bundesgericht verhindert worden. Noch in diesem Jahr hat die Kies AG mit dem Abbau von Kies anfangen, auf einer Fläche von 33 Hektaren und mit mehreren Gruben. Der Eingriff in die Landschaft wäre zwar massiv gewesen, aber auch lukrativ. Laut dem Kanton sind in der vorgesehenen Fläche rund 13 Millionen förderbare Kies im Boden. Aber schon von Anfang an ist die Idee nicht überall gut angekommen. In der Nachbarschaft hat es früh Widerstand gegeben und mit der IG Kiesgrube Nein ist der Widerstand dann konkreter geworden. Die Gruppe hat sich aus Angst vor Lärm, Staub und Lastwagen mit voller Energie gewehrt. Der Fall ist schlussendlich vor das Bundesgericht gekommen und das hat zugunsten von der IG Kiesgruppe Nein entschieden. Und damit entgegen dem Kanton, der Gemeinde Lindau und Ilnau-Efretiken und der Kies AG. Das Gericht argumentiert, alternative Standorte seien zu wenig gut geprüft worden, die Evaluation des geplanten Standorts sei zu wenig transparent und nicht nach vordefinierten Kriterien und auch die Begründungen für die Kiesgruben aus dem Richtplan seien nicht genug. Im Richtplan wird vor allem argumentiert damit, dass der ganze Kanton Zürich Kiesbedarf hat und dass Kies könnte mit dem Zug einfach abtransportiert werden. Der Gestaltungsplan für die neue Kiesgrube in der Region ist damit annulliert. Mit dem Urteil wird auch nichts aus den Zusammenarbeiten, die im Kanton vorgeschwebt sind. Die geplanten Kiesgruben wären nämlich auch für den Bau des Brüttener Tunnel wichtig gewesen. Man hätte Kies per Förderband zu der Tunnelbaustelle und wieder zurück transportieren. Eine Win-Win-Situation für alle, meint der Lindauer Gemeindepräsident Bernhard Hosang. Gemäss einer Projektpräsentation hätte man mit dem Kiesbezug per Förderband 50'000 Lastwagenfahrten sparen können. Jetzt können aber die Kiesgruben nicht für den Bau des Brüttener Tunnel eingesetzt werden. Juristische Verfahren haben den Start der Kiesgruben schon lange verzögert. Im Jahr 2022 sind die KiesgrubengegnerInnen noch nicht vor dem Baurekursgericht durchgekommen, sondern die Baudirektion hat den Plan einfach verbessern. Aber jetzt ist er eben vom Bundesgericht aufgehoben worden. Die Gemeinde Lindau sagt, sie habe das Urteil zur Kenntnis genommen. Jetzt werde der Entscheid analysiert und Auswirkungen auf die Gemeinde geprüft. Am Albert Rösti seine Prioritätsliste Verkehr 45 sorgt für Konfliktpotenzial in der ganzen Schweiz, auch in Winterthur. Die Verkehrsinfrastruktur kommt an ihre Grenzen. Und schweizweit besteht das gleiche Problem. Das Mobilitätsbedürfnis ist gross, die finanziellen Mittel sind knapp. Der Verkehrsminister Albert Rösti hat darum die verschiedenen anstehenden Verkehrsprojekte, die Strassen und Schienen betreffen, analysieren und priorisieren lassen. Letzten Herbst hat er sein Projekt dazu, Verkehr 45, vorgestellt. Am Freitag hat dazu die Vernehmlassung angefangen. Und schon jetzt zeigen die Reaktionen, es könnte Streit geben. Das fängt schon damit an, dass sich die Westschweizer Kantone kritisch geäussert haben. Die Priorisierung vom Bundesrat stellt Projekte in Frage, die schon lange geplant sind. Zum Beispiel sei der Ausbau des Bahnangebots in der Romandie jetzt gefährdet. Kritik gibt es auch vom Kanton Zürich. Dort heisst es, mehrere Grossprojekte könnten nicht ihre geplanten Ziele erreichen, weil Investitionen in Infrastruktur, z.B. in Perronverlängerungen, fehlen. Der Fabian Peter, Präsident der Konferenz der kantonalen DirektorInnen vom öffentlichen Verkehr, sagt, es sei bei so Priorisierungen immer klar, dass jetzt noch nicht alle Regionen zufrieden sind. Jetzt will ich versuchen, unter den Kantonen Kompromiss zu finden. Darum begrüssen die VerkehrsdirektorInnen am Rösti sein Projekt grundsätzlich.
Trotzdem werden auch einzelne Punkte kritisiert, z.B. der Grimseltunnel.

0: Der soll Meiringen in Bern mit Oberwald im Wallis verbinden und wird prioritär behandelt. Dass so ein touristisches Milliardenprojekt aufgenommen wird, aber an anderen Stellen Geld fehlt, gehe nicht, sagt die Zürcher Kantonsregierung. Aber es wird nicht nur in die Bahn investiert, sondern auch in Strassen. Dass das in der Planung zusammengenommen wird, hat Albert Rösti bewusst gemacht. Und es ist etwas Neues in der Verkehrspolitik. Unter anderem ist auf der A1 auf mehreren Stellen ein Ausbau auf 6 Spuren vorgesehen. Der Verkehrsclub Schweiz VCS kritisiert das. Er hätte sich gewünscht, dass der Bundesrat nach dem Nein zum Autobahnausbau im November 2024 auf den Ausbau vom Nationalstrassennetz verzichtet. Heute hat der VCS darum auch 25'000 Unterschriften gegen diese Pläne eingereicht. Der Bereichsleiter Verkehrspolitik beim VCS, Martin Winder, sagt, es brauche vollen Fokus auf die Bahn, vor allem weil die Ressourcen knapp sind. Man soll Investitionen in Verkehrsträger, die flächeneffizient und umweltschonend sind, priorisieren. Und das sind definitiv nicht Autos. Ein anderer Schluss zieht Peter Grünenfelder, Präsident vom Verband Auto Schweiz. Er findet, die Strasse kommt zu kurz, was wiederum Nachteil hätte für die gesamte volkswirtschaftliche Entwicklung, die Wohlfahrt und das Portemonnaie. Es gibt also Kritik von allen Seiten. Ein Blick ins Detail zeigt auch, dass Winterthur nicht ungeschoren davon kommt. Wir haben ja in der Sendung schon mal vom neuen kommunalen Richtplan geredet. Der sieht vor, dass man alles, was man braucht, in 5 Minuten erreichen kann, zu Fuß, per Velo oder mit dem Bus. Das Auto spielt also nur noch eine Nebenrolle und soll lieber aussen rum, das heisst auf dem Halbkreis von der A1, wo Winterthur umgeht. Für diese Strasse zahlt der Bund. Jetzt hat aber der Albert Rösti bekannt gegeben, er will den Spurausbau an dieser Stelle von der A1 nicht finanzieren. Der Stadtrat von Winterthur sieht die Entscheidung als eine klare und fatale Fehleinschätzung, die dringend korrigiert werden müsse. Und auch der Zürcher Regierungsrat findet die Streichung nicht akzeptabel. Auch der Ausbau vom Bahnhof Oberwinterthur und die zusätzliche Haltestelle Grütze Nord sind nicht mehr in der Planung vom Bundesrat vorgesehen. Die Vorlage Verkehr 45 ist jetzt 3 Monate lang in der Vernehmlassung. Der Stadtrat von Winterthur hat angekündigt, er will sich mit allen Mitteln dafür einsetzen, dass das Projekt wieder ins Investitionsprogramm aufgenommen wird. Der Mieterinnenverband Schweiz, MVS, hat heute die Mietpreisinitiative eingereicht. Über 140'000 Menschen haben die Initiative unterschrieben. Getragen worden ist sie von einer breiten Allianz aus Parteien, Gewerkschaften und weiteren Organisationen. Die Initiative verlangt, dass Mieten automatisch und regelmäßig überprüft werden. Falls aus dieser Prüfung herauskommt, dass die Mietpreise missbräuchlich hoch sind, sollen die VermieterInnen die Miete senken. Der MVS begründet die Initiative damit, dass Wohnkosten eine hohe Belastung sind. Fast 40% der Mietenden geben mehr als ein Drittel vom Einkommen für Miete aus, heisst es in der Medienmitteilung. In vielen Haushalten sind Wohnkosten darum die grösste finanzielle Belastung, wenn nicht sogar ein Armutsrisiko. Darum haben auch so viele Menschen die Initiative unterschrieben. Wir wollen die aktuelle Entwicklung auf dem Wohnungsmarkt nicht mehr hinnehmen. Außerdem, so der MVS, sind die Mieten in den letzten Jahren trotz sinkender Zinsen nicht zurückgegangen. Eben weil die Mietpreise nicht bzw. ungenügend stark kontrolliert werden. Nach dem Verband sind rund 60% der Haushalte in der Schweiz Miethaushalte. Gleichzeitig zahlen Mietende im Schnitt rund 360 Franken Miete pro Monat zu viel. Das heisst, insgesamt verdienen Vermietende rund 10 Millionen Franken zu viel. Die Mietpreisinitiative setzt also genau da an. Es geht vor allem darum, dass Gesetze, die schon gelten, wirksam durchgesetzt werden. Heute liegt nämlich die ganze Verantwortung bei den Mietenden und sie müssen sich einzeln wehren, sagt Michael Tüngi, Vizepräsident vom MVS. Das sei falsch. Wer missbräuchlich hohe Mieten verlangt, soll nicht darauf zählen können, dass niemand anschaut. Der Hauseigentümerverband HEV lehnt die Initiative ab. Sie setzt sie am falschen Ort an und schafft keinen zusätzlichen Wohnraum, obwohl dort die Ursache der steigenden Mieten liegt. Mit der Einreichung der Initiative ist jetzt aber zuerst die Bundeskanzlei und dann der Bundesrat und Parlament am Zug, bevor das Ganze dann vors Volk kommt. Ein neuer Bericht vom Bundesamt für Gesundheit BAG zeigt, Kinder und Jugendliche in der Schweiz sind grundsätzlich bei guter Gesundheit. Das neue Monitoring-System vom BAG, das in Zusammenarbeit mit 100 Fachpersonen entwickelt wurde, hat das Ziel gehabt, die gesundheitliche Entwicklung von jungen Menschen detaillierter abzubilden mit 100 verschiedenen Indikatoren. Gemäss einem Bericht bewegen sich Kinder und Jugendliche mehr als vor 20 Jahren und konsumieren weniger Süßgetränke, Alkohol und Cannabis. Die psychische Gesundheit verschlechtert sich aber, vor allem durch die Zunahme von Schulstress, Mobbing und die problematische Nutzung von sozialen Medien. Betroffen sind da vor allem Mädchen und sozial benachteiligte Jugendliche. Zugenommen hat auch der Konsum von Tabakprodukten, Schlafstörungen und Übergewicht und Adipositas. Eine besondere Herausforderung sind da neue Tabak- und Nikotinprodukte wie E-Zigaretten und Vapes, die mit ihrem Marketing und ihren fruchtigen Aromen Jugendliche geradezu anlocken. Es sei darum wichtig, Jugendschutz konsequent durchzusetzen und weitere präventative Schritte einzuleiten. Bei der Versorgung ist es eher gemischt. Ärztinnendichte in der Kind- und Jugendmedizin hat zugenommen, aber die Zahlen in der Kinder- und Jugendpsychiatrie stagnieren, während die Zahl von Spitaleinweisungen in der Psychiatrie und Psychotherapie bei unter 26-Jährigen auch gestiegen ist. Der Bericht sei aber insgesamt erfreulich, meint Dr. Susanne Stronski, Kinderärztin und Vorstandsmitglied der Fachgesellschaft Pädiatrie Schweiz. Nicht, weil alles positiv ausfällt, aber weil man jetzt endlich einen Überblick darüber hat, wie es Kind und Jugendlichen geht, in der ganzen Schweiz. Mit dem neuen Monitoring-System vom BAG soll jetzt alle 4 Jahre ein Bericht erscheinen, wo Fachleute und Öffentlichkeit informiert und Gesundheitsstrategien in den Bereich Prävention und Sucht unterstützt.
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0: Ja, ich habe schon vor einer Woche gesagt, 36 Grad und es wird noch heißer. Aber langsam ist es nicht mehr lustig, weil mir ist es jetzt schon zu warm und trotzdem muss ich weiter ankündigen, es wird noch heißer. Das omegaförmige Hochdruckgebiet ist immer noch da und immer noch sehr stabil. Entsprechend ist auch unsere Wetterlage weiterhin stabil. Heute haben wir Höchsttemperaturen von 35 Grad erreicht und auch morgen wird es wieder ähnlich. Allerdings ist es heute am Nachmittag auch recht bewölkt und zum Teil regnerisch gewesen und es könnte auch jetzt noch mal ein bisschen runterlassen. Aber eben, Regen heisst nicht gleich Abkühlung. Morgen und am Donnerstag sind wieder 35 Grad gemeldet, am Freitag dann 36 und am Samstag sogar 37. Tropennächte sollten wir im Moment noch nicht haben, aber spätestens ab dem Samstag kann es dann auch gut sein, dass Temperaturen nicht mehr unter 20 Grad sinken in der Nacht. Es gilt weiterhin eine Hitzewarnungsstufe 3, also erhebliche Gefahr. Darum genug trinken, Schatten suchen, keine körperliche Anstrengung und wie schon gesagt, Kontakt zu gefährdeten Personen behalten. Zusätzlich gilt heute Abend noch eine Wetterwarnung für Gewitter mit Starkregen von der Warnstufe Orange, also passt auf euch auf. Und auch in unserem Sendegebiet in Appenzell-Innerrhoden gilt weiterhin eine Waldbrandgefahr von der Stufe 3 und damit ein Feuerverbot im und um den Wald herum. Auch nochmal ein Hinweis, den wir schon heute im Morgomat und im Hainun hatten. Tiere leiden auch unter der Hitze. Vielleicht nicht heute, wenn es regnet, aber in den nächsten Tagen könnt ihr ja auch einen Kübel Wasser rausstellen. Wichtig dabei, es braucht ein Stegeli rein und raus, zum Beispiel ein Scheitli. Und am besten noch einen Stein oder etwas in der Mitte vom Behälter, wo über den Wasserrand rausgeht, damit auch Insekten können landen und starten und niemand muss vertrinken.
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0: Und heute ist die Politur wieder ein bisschen ein Politürli. Wir haben also keinen Beitrag. Morgen dann geht es weiter mit meinem Przewalski-Ross-Spezial. Also könntet ihr euch an dieser Stelle gerade noch den ersten Teil nochmal anhören. Dann sind wir morgen ready. Den gibt es natürlich auf unserer Webseite unter stadtfilter.ch/nachhören. Jetzt kommen wir aber zum letzten Teil der Sendung, nämlich zum
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0: Und heute sind Konzerte angesagt. Einerseits gibt es im Dynamo La Dispute oder La Dispute, wie Lara sagt, mit der Vorband The Gauntlet, die gestern in der Hörprobe im Interview waren, da auch gerne nochmal reinhören. Im Gaswerk wäre Elder, eine genreübergreifende Rockband aus den USA, die seit Mitte der 2000er tätig ist. Und Vorband ist Echolot oder Echolot aus Basel, wo sich zwischen Doom, Psychedelic und Progress bewegt. Start ist am 8. Der Eintritt kostet 25 Franken oder 30 mit Legi. In der alten Kaserne könnte man heute, wenn man es eher gemütlich will, Spiele spielen. Es gibt verschiedene Tischrunden für jedes Spielniveau mit Erklärungen, also Gesellschaftsspiele. Start ist am 7. und man kann jederzeit einsteigen. Der Eintritt ist kostenlos. Oder gerade bei uns unten im Volkarthaus im Coalmine ist eine Literaturveranstaltung mit der Autorin Nava Ebrahimi zum Buch «Und Federn überall». Das ist ein Roman, wo sie über Masthühner und ihren Alltag erzählt. Sehr spannend. Es fängt am 7:30 an und kostet 20 Franken oder 10 für Schülerinnen und Studierende. Oder ihr hört weiter Radio. Bei uns geht es weiter mit ein bisschen Musik, dann am 7:30 wie immer der Nerdfunk. Heute ist das Thema Zoff um die schreibende KI. Dann am 8. gibt es Cosmic FM. Am 10. gibt es Hör zu bis Mitternacht. Dann kommt die erste Wiederholung von der aktuellen Politur. Am 1. The Darkest Hour. Am 2. die Wiederholung vom Hörspiel Nebraska von Wolfram Höll. Genau. Am 4. kommt nochmal Politur. Und dann am 6. begrüßt euch der TH, also der Thomas, zum Morgomat. Dann könnt ihr 3 Stunden mit ihm aufstehen. Am Mittag gibt es kein High Noon, aber dafür gibt es am Abend dann wieder eine Politur, und zwar wieder mit mir. Eben wie angekündigt, kommt morgen der zweite Teil von meinem Wildpferd-Spezial mit meinem Interviewgast von der International Techie Group, wo sich um Wildpferde in der Mongolei kümmert. Das ist sehr spannend geworden, also schaltet dann unbedingt ein. Und bis dann würde ich mich verabschieden und wünsche einen schönen Abend und freue mich auf morgen. Tschüss!
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0: Thiel mit Daisies ist das und sie schrummelt da entspannt vor sich an in dieser Hitze, während wir schmachten im Studio. Nein, stimmt gar nicht. Im Studio ist eigentlich angenehm kühl, darf ich euch verraten. Weil wir haben da die Klimaanlage, läuft auf vollen Touren und...
1: Miau! Miau!
2: Ja, Büseli, sag, was ist denn los?
1: Miau! Stadtfilter, miau!
0: Sogar die Katze ist entspannt. Nein, das ist ein blöder Jingle, ich spiele einen anderen. Ich will lieber den da.
3: Niemand, absolut niemand wird mich zum Sprechen bringen.
4: Dann redest du eben nicht, aber du wirst mir zuhören.
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0: Und das ist doch die richtige Motivation da für unser Publikum, oder? Digi Chris, was meinst
6: du? Ja, also ihr könnt gerne die Sendung anrufen, aber ja, sonst wird der Dialog schwierig.
0: Das stimmt, wir haben damit gesagt, ihr könnt die Sendung anrufen. Ja. Soll ich das wieder sagen? Ich käme jetzt allerdings extrem ins Schwimmen, wenn jemand würde anrufen, um herauszufinden, wenn ich das auf den Sender bringen, das Telefonat. Aber
6: Nummern, besser bleiben.
0: Nummern wäre also 052-203-31-00, wenn ihr wollt reden. Also wir sind offen, wir wollen euch da nicht zensurieren, das macht nur das Facebook. Wann hat es dich das letzte Mal zensuriert, Digi Chris? Du wirst sicher ab und zu rausgerührt von Mark Zuckerberg, weil du etwas gepostet hast.
6: Schon länger nicht mehr. Also das Zeug mal wegen Niki war, glaube ich, das Letzte gewesen. Also eben, wo ich den Herr Rimoldi als, ja, wenn ja. Niki das sagt, und wir müssen die alle als Schweizer, dass Niki halt ein Schweizer Name für Nikolas oder ein Nicole ist.
0: Aha, und dann hat man gemeint, das sei irgendein...
6: Dan-Word.
0: Aha, auf die Idee wäre jetzt nicht gekommen.
6: Der Race, nein, ich kann es mir nur so denken, der Race zu Slur. Weil also, ich weiß eben, ich hatte eine Mitstudentin, glaube ich, bei der Kante. Was? Nicola?
0: So. Ja.
6: Und die hat darauf bestanden, dass sie die Lehrer, in der Kante haben wir ja gesagt, sie Matthias, sie Christian. Und sie hat darauf bestanden, dass sie gesagt, sie Niki.
0: Ja. Du musst noch ein bisschen näher an deinen WLAN-Router anrücken. Du bröselst im Moment ein bisschen, das haben wir manchmal. Aber,
6: also ich bin praktisch wirklich in Sichtweite. Nein, ich bin sogar am LAN. Ups, autsch.
0: Am LAN? Dann knagt deine Katze, dein Büsi von vorher, knagt an deinem LAN-Kabel rum. Das ist es wahrscheinlich. Ja, die Frage habe ich mir auch schon gestellt. Was machst du jetzt zum Beispiel, wenn du, sagen wir, einen guten schweizerischen Nachnamen hast, Heiniger so zum Beispiel, dann in die USA gehst?
6: Ja.
0: Und so, also das ist ein bisschen problematisch natürlich, da musst du irgendwie den Leuten allen erklären.
6: Oder Äpfelkunz, nein, ich weiss auch noch mal, in meinem alten SAP-Projekt haben wir halt eine von der ersten Benutzerinnen, also es war eine Schweizer Firma, hat halt irgendwo Kunz geheissen und dann jemand, hey, zum Glück geht die nie in die USA und alle fangen da lachen und irgendeine hat es nicht geschnallt.
0: Ja.
6: Weil sie halt nicht so gut Englisch hätte können, weil
0: Du musst
6: ich könnte googeln, was Kunz auf Englisch spricht.
0: Es ist ein bisschen unanständig. Ich glaube, auf Amerikanisch ist es noch schlimmer als im britischen Englisch, oder? Ja. Ist das, im Amerikanischen hat es noch so eine sexistische Note und beim britischen Englisch ist es einfach eine Beleidigung. Ja, genau. Das ist, aber also ich meine, das Wankdorf-Stadion, wenn wir schon beim Thema sind, das hat ja, glaube ich, die amerikanische. Es gibt es leider nicht mehr. Es heisst jetzt irgendwie, wie heisst es? Swiss?
6: Status Swiss.
0: Status Swiss, genau. Jetzt ist es nicht mehr anzüglich. Aber das Wankdorf, das habe ich eigentlich immer noch lustig gefunden. Aber ja, das ist halt so. He. Aber wenn du so einen Namen hast, ich stelle mir das schon noch unangenehm vor. wenn dann da das den Leuten musst erklären. Also wenn ihr wisst, ob mein Name in irgendeiner Sprache, zum Beispiel Koreanisch oder Kambodschanisch oder so etwas Unanständiges heisst, sagt mir das, dann würde ich das gerne mal ausprobieren.
6: Und ich meine, ich kann sagen, eben mein Arbeitgeber auf Finnisch übersetzt heisst Schwein und die haben dann eine Tugend draus gemacht und eben Headquarter ist einfach so ein Pappmaché-Schwein im Eingang. Die haben halt sich, du kannst dich ja nicht in Finnland umbenennen.

0: Deutschland ist im Moment eine heftige Debatte im Gang, wo irgendwie ein bisschen etwas mit KI zu tun hat. Es sind nämlich Leute verwünscht worden, Politiker, die dann einfach ihre ganzen Reden mit KI haben schreiben lassen. Es gibt Journalisten, die finden, hey, heute ist warm, wieso soll ich mir da die Mühe machen, ins Büro zu hocken? Ich lasse meinen Artikel einfach von der KI verfassen und drücke den 1:1 so ab. Und jetzt fragt man sich, geht das eigentlich? Also, es geht offensichtlich, aber sollte man es machen, droht ein Verlust von Haltung, von Seele vielleicht sogar, wenn uns Menschen die Maschinen anfangen, Wort ins Maul legen und wir wollen damit umgehen. Ich gehöre ja auch zu dieser Zunft, die schreibenderweise unterwegs ist. Ich könnte mir das im Grunde genommen auch mir das Leben einfach machen und sage, ich lasse jetzt alle meine Artikel nur noch von der KI schreiben. Aber es, DigiChris, es wäre schon verständlich, dass dann irgendwann einmal einer würde kommen und sagen, hey, und für das soll ich noch ein Abo zahlen, dass der einfach KI laufen lässt. Was ist da so deine ganz grundsätzliche Haltung? Ein Ministerpräsident zum Beispiel aus dem schönen Bundesland von Thüringen, das ist der Mario Voigt, der das gemacht hat, der hat gefunden, ich lasse mir das einfach per KI schreiben. Da kannst du sagen, der ist zwar nicht Journalist, aber so als man findet, ein Ministerpräsident müsste eigentlich doch genug zu sagen haben, dass er eigentlich keine KI brauchen.
1: Ich habe ganz schnell einen Nachtrag von der letzten Sendung wegen dem Sprachlabor, weil einfach schnell, dass wir das noch reinbringen können. Ich habe meinem wunderbaren Ex-Lehrer am Walti geschrieben und dort mit dem Sprachlabor ist es tatsächlich so gegangen, du hast so eine Art Read-Only-Kassette gehabt. Also ich erinnere mich, du hast irgendwo einen riesen Schrank gehabt, wo du halt, und es sind glaube 24 Leute gewesen, also 24 Mal hast du halt gehabt, ohne was,
0: ja.
1: Eins, dann hat der das irgendwie reingetan, und eben, das ist natürlich Read-Only gewesen, dann hast du irgendwie eben Kassette gehabt, wo du hast können bereden, du hast dann natürlich können beide vor- und zurückspulen, und der Dozent, der Lehrer, und das war so eine Konsole, da hättest du ein Space Shuttle steuern können, das war riesig.
0: Ja, ich habe das auch so in Erinnerung. Ja.
1: Und eben, da hast du halt deine Übungen gemacht, hast können zurückfahren und dann ist halt irgendwann mal der Lehrer gekommen und eben, du hast, das gehört heute wahrscheinlich auch nicht mehr, du hast nicht gemerkt, wenn du zuhörst.
0: Genau, das war es gewesen, ja.
1: Und dann ist halt irgendwie auch eher so, ja, und dort hast du, ist die mündliche Note entstanden, dann hat er gestoppt, dann hat er halt irgendwie im Englisch, ja, Chris, where we are going for vacation und so. Und
0: wir haben es nur im Französisch gehabt, nicht im Englisch.
1: Nein, wir haben es Französisch und Englisch gehabt. Also eben, was ich da so zusammengeschrieben habe, meinte Walti, das stimme ich so weit. Und er ist mir noch eine Antwort schuldig, er wüsste nicht mehr, wenn es aufgehoben worden ist. Ich nehme an, heutzutage, und das habe ich auch von jemandem gehört, wahrscheinlich, du hast auch eine Tochter, du wirst dich einfach mit dem Tablet
0: irgendwie halt... Ja, natürlich.
1: Also ist jetzt wahrscheinlich wirklich noch spannend gewesen, aber es sind so wirklich lustige Kabäuschen gewesen, also ja, und eben, ich vergesse nie mehr einfach das riesen Pult und am Ende von der Lektion hat halt eben der Oli, Englisch- und Französisch-Lehrer mit Knöpf gedrückt, dann hat irgendwie das normale Kassette zurückgespult und halt, ich glaube normalerweise wäre, also dieses Kassette wäre gelöscht worden, hat aber nicht immer funktioniert und dann hast du irgendwie noch deinem Vorgänger gehört, das würde heute wahrscheinlich auch nicht mehr gehen in Sachen Datenschutz.
0: Naja, ich finde es auch nicht so tragisch.
1: Aber du weißt schon, wie wir heute denken, aber ja, einfach, dass jetzt das die Leute noch wissen, weil, wo das der Kevin erzählt hat, hat es mir auch wieder, hey, ja gut, das ist über 20 Jahre her, 25 Jahre.
0: Ich weiss nicht, eben, wir haben nicht herausgefunden, wenn sie abgebaut worden sind, die Sprachlabor. Aber du, DigiChris, ich höre ein bisschen raus, dass dir das Thema eigentlich von letzter Woche lieber war, wie das.
1: Nein, es hat mich einfach mal so interessiert und ich habe es auch wieder gerade zur Gelegenheit genommen. Eben, wie gesagt, und wenn er zulässt, nein, der Wald ist wirklich einer von den genialsten Lehrer gewesen, wo ich gehen will. Es gibt einfach, weißt du, Lehrer, die den Job gerne machen.
0: Ja, genau.
1: Und wo zum Beispiel auch, wenn halt jemand, ich sage, zur Lehrstelle suche, also, das ist nicht bei mir passiert, mal einfach umgeht. Wo der dann geht, aufpäppeln, hey, jetzt probieren wir es nochmal. Jemand, wo zum Beispiel, er hat ein Singen gegeben, ja, dass ein Klavier nicht zusammengetatscht hat, ist ein Wunder gewesen. Der ist mit so, wenn du irgendwie Lady B gesungen hast, hat er halt um Klavier begleitet. Also, also wirklich mit Inbrunst und dem, also er ist riesig gross gsi. Und also, ja, eben wie gesagt, du, ist doch schön, wenn du jemanden hast, wo einfach merkst, er macht den Job gern und der ist, glaube ich, das ganze Leben an der gleichen Schule gsi. Und wenn das passt, und ich glaube, alle Schüler, die ich da rede, haben den Walti in wunderbarer Erinnerung. Also einfach schnell, ja, gut, jetzt zum KI-Thema zurück.
0: Es muss, das hast du mir meine, wie soll ich sagen, meine Anmoderation.
1: So ein bisschen, sorry, also, ich kann es noch mal schreiben.
0: Nein, ist völlig gut. Also das ist das Konzept von dieser Sendung. Ich bin da der strenge Meister und ihr beide probiert mich auch manchmal ein bisschen von unserem Konzept rauszubringen. Aber wir können das auch mal zur Kunstform erheben, von mir aus gerne. Also, das ist in Ordnung. Also, der Mario Vogt, habe ich schon gesagt, thüringischer Ministerpräsident, der seine Rede mit KI schreibt, der Tagesspiegel, dort hat es so einen Herausgeber gegeben, der eben genau, der hat so Meinungstext veröffentlicht, die mit KI geschrieben und dann ist er beurlaubt worden, weil man dann doch irgendwie gefunden hat, vor allem ist es, glaube ich, auch nicht deklariert gewesen. Dann hat es nochmal den Carsten Wildberger gegeben, das ist nochmal einer. Der hat im Handelsblatt etwas Ähnliches gemacht, also auch eigentlich ein renommiertes Medienerzeugnis, wo er auch gefunden hat, hey, das macht die KI ja wunderbar. Und dann ist am Schluss der Springer-Chef Matthias Döpfner ist noch und er hat gesagt, hey, was soll das überhaupt? Ich stehe dazu, ich habe mir da die Replik aufschreiben lassen vom Gemini. Ich hatte 30 Sekunden gehabt, er ist eigentlich sogar noch stolz gewesen und hat gefunden, ja, gesehen, ihr seid alles Dübeln, wenn ihr nicht findet, wenn ihr das jetzt das Theater draus macht. Aber auf eine Art, eben, ich habe es schon angedeutet, würdest du jetzt, du sagst immer ab und zu, dass du ein Abo hast, aber würdest du dann das zahlen, wenn du das Gefühl hättest, da wird jetzt eigentlich alles dann mit KI hergestellt, wo man dir da verkauft?
1: Also du meinst das Abo von einer Zeitung?
0: Ja, genau, das meine ich.
1: Dann müsste ich mir schon überlegen, ja, mache ich das noch? Weil eben, ich habe ja auch gesagt, ich habe eine lokale Zeitung, wo ich halt auch tatsächlich mal will wissen, wenn eben der eine Gemeinderat verabschiedet wird und so. Und wenn man dann irgendwie weiss, eben, du könntest ja heute so eine Zeitung schon locker mit KI generieren lassen, dann müsste ich wirklich überlegen, tue ich jetzt die 300 plus Franken nicht irgendwie, ja, in KI und sage, machen wir irgendwie ein Newsletter über das Limmatal.
0: Ja, genau. Das eben. Wir tun wir vielleicht doch noch ein bisschen tiefer in die Argumentation einsteigen, wo dann die Leute, vor allem auch so die Befürworter von dieser KI brauchen. Die haben, also der Döpfner hat ja dann eben gefunden, dass sie die Postkutschenlobby am Werk, also die, die quasi einfach alles verteidigen. Und die Fortschrittsverweigerer, könnte man vielleicht auch sagen. Und in der jüdischen Allgemeinen habe ich auch ein Manifest gelesen für quasi die Herangehensweise, die sagt, es ist doch eigentlich, eben, also erstens einmal haben Politikerinnen und Politiker, also das Ghostwriting hat schon früher gegeben. Man hat sich ganze Bücher, haben sich Leute, Autobiografien sogenannte, haben sich Leute von Ghostwriter schreiben lassen. Das ist einfach die KI, ist eine moderne Form von Ghostwriting und eigentlich kommt es ja auf den Inhalt drauf an, auf die Botschaft und wie das genau entstanden ist. Ich kann uns ja egal sein, aber ich finde immer der Vergleich. Und ich tue jetzt ein bisschen meine neutrale Haltung vielleicht an dieser Stelle ein bisschen verwässern. Und wenn du willst, zum Beispiel, DigiChris, die Position von den Vertreter von diesen KI-Text einnehmen, dann bist du herzlich eingeladen. Aber ich würde dann sagen, hey, also auch zum Beispiel bei einer Wurst oder bei einem Servila ist es schon nicht nur egal, was am Schluss rauskommt, sondern der Herstellungsprozess würde mich schon auch noch ein bisschen interessieren. Wenn der Servila-Vergleich erlaubt ist.
1: Ja, durchaus. Also ich würde jetzt auch sagen, wenn du in ein Restaurant gehst, also ich sage jetzt irgendwo, wo das Menü, Entschuldigung, Menü 1 mit Salat 17.50 Franken kostet, wenn dann vielleicht die Soße irgendwie am Kalbsbäckchen nicht hausgemacht ist, das kann ich noch durchgehen lassen. Aber wenn ich dann irgendwo in einem Edellokal bin, wäre es schon ein bisschen hässlich, wenn es Convenience Food ist. Jetzt, wenn wir zuerst zu der Politik gehen, ich meine, du hast wahrscheinlich schon damals, haben Politiker haben Leute gehabt, die haben gesagt, hey, ich bin in dieser Gemeinde, eben zumindest am Assistent, recherchieren wir doch mal. Und wir haben das, glaube ich, auch bei uns gehabt, in meiner Gemeinde. Eben, da hat ja der Ferdi Kübler hat dort gewohnt. Da hat er gesagt, ja, er hege, sein Assistent hege das rausgesucht. Also, wenn du ein bisschen Hilfe hast, ist das okay. Und ja, wenn man jetzt aber denkt, Stichwort Albis Gütli, glaube ich, dass jetzt ein Herr Blocher und Herr Köppel, man kann denken von denen, was man will. Ich glaube, die haben halt wirklich die Rede von A bis Z selber geschrieben. Es wird dann wahrscheinlich schon noch irgendjemand Kommafehler rausgenommen haben, aber eben so Leute, dass also wirklich Vollblutpolitiker, traue jetzt echt zu, dass die kein KI nutzen.
0: Ja, das, also, und eben, ich meine auch sogar der Vergleich mit dem Ghostwriter, finde ich, der hinkt dann eben ein bisschen, wenn du anfängst, ein bisschen ins Detail zu schauen oder ein bisschen genauer anschaust. Also, ich glaube, es war von der BBC oder so, einen Podcast gehört vom Redenschreiber von Ronald Reagan. Der hat dann selber Auskunft gegeben, der hat da noch gelebt oder lebt immer noch, das weiß ich nicht. Und der hat dann halt erzählt, wie das entstanden ist. Und das ist nicht einfach so, dass dann ein Prompt bei Gemini eingeben und dann das halt vorliest, was rauskommt. Oder das ist ja auch eine Beziehung, die du zu jemandem hast. Und also, wenn ich Bundesrat wäre, hätte ich vielleicht tatsächlich auch nicht immer Zeit, meine Rede selber zu schreiben, aber ich würde jemanden nehmen, wo ich finde, der ist jetzt handverlesen und das ist etwas anderes, wird einfach die erstbeste KI und so. Und darum, ja, finde ich, dass schon eigentlich, also, sagen wir, in dem Bereich ein bisschen fragwürdig. Dann ist mir aufgefallen, ist es allerdings so gegangen, dass die Diskussion sich dann in die sozialen Medien verlagert hat. Und auf LinkedIn habe ich mehrere so heissblütige Verfechter gelesen von denen, die sagen, hey KI, was soll's? Es ist wieder das Argument gekommen, es ist doch am Schluss das Zelt, wo dabei rauskommt und wer es gemacht hat, ist egal. Wie würdest du dort mit dem Argument umgehen?
1: Ich habe da einen Kollege auf LinkedIn, der ein echt guter SAP-Security-Berater ist und der haut damit, es gibt ja, ich sage jetzt halt mal ein paar Leute aus, ja, Entschuldigung.
0: Sag mal, was ist los? Muss dir das Zelt liegen? Geht schauen, bis das Zelt
1: liegt. Sag mal halt, Indien, die teilweise einfach KI-Zeug schreiben und natürlich postet es public und der haut die immer so in die Pfanne. Also ich lese eigentlich nur seine Antwort, also ist fast lustig, aber ich finde, also was wir auch kennen vom wissenschaftlichen Arbeiten, wenn du jetzt irgendwie eine Professur schreibst, ist ja klar, dass du deine Studenten darfst zur Hilfe beiziehen. Du musst natürlich Quellen angeben. Und wir haben das bei uns auch gehabt, dass ein Dozent, der die Professur gemacht hat, gesagt hat, ich brauche 3-4 Leute, die mir bei dieser Arbeit helfen. Das ist ja absolut legitim. Aber dann gibst es an.
0: Ja, genau. Also da sind wir natürlich in dem Bereich schon mal, wie man damit umgeht. Ich würde jetzt auch sagen, KI einfach gar nicht sagen. Wir tun das so, wie wenn wir das Jahr 2022 im Sommer hätten und nicht dann im Herbst, wo KI auftaucht ist, so langsam, dann das wäre auch falsch. Also ich glaube, man kann die KI super brauchen, gerade auch im Journalismus. Ich würde sagen, aber es ist einfach die dümmstmögliche Variante, wenn du sagst, du lässt dir einfach alles schreiben, sondern du kannst dir zum Beispiel die Informationen zusammentragen lassen. Was ich sehr gut finde, ist, wir sammeln bei der Tamedia kann ich sagen, wie wir es da machen, dort hat es auch mal so ein kleines, leichtes Shitstorm gegeben, wo es darum gegangen ist, wo dann, glaube ich, die Woz hat so impliziert, als ob wir auch bei der Tamedia würden anstreben, dass man irgendwie 90% oder 95% von einem Artikel mit KI schreibt. Und das ist absolut nicht der Fall. Also ich glaube, es gibt auch sehr unterschiedliche Meinungen und Ansätze, wie die Leute die KI brauchen. Dort geht es einfach darum, dass man findet, wenn KI gebraucht worden ist, aber am Schluss, der Mensch findet, ich habe jetzt da das Produkt fertiggestellt und dann muss man es nicht dokumentieren. Also muss man nicht sagen, dass es KI ist. Aber wenn es von der KI generiert ist und niemand drauf schaut, dann muss man es dokumentieren. Und da kann man natürlich auch sagen, da können Meinungen auseinandergehen, wenn dass man das heute dokumentieren sollte. Ich finde es auch, wenn du sagst, man müsste jeden KI-Einsatz dokumentieren, dann wird es wahnsinnig schwierig, oder? Weil du musst dann, wenn du einmal etwas mit dem KI-Modus von Google gesucht hast oder wenn du etwas übersetzen lassen hast, einen Text, den du in einer Sprache, die du nicht verstehst, hast du übersetzen lassen mit einem Titel oder so, musst du dann das deklarieren. Da würde ich auch sagen, das geht wahrscheinlich ein bisschen zu weit, oder? Und am Schluss, wenn du für das Endprodukt als Mensch anstehst und Verantwortung übernimmst, dann eben, ich meine, das hast du früher auch nicht so gemacht, eben im Restaurant. Du hast den Vergleich vorher gebracht. Ich habe letztens im Facebook so eine Werbung gesehen, warum auch immer, dass ich die gesehen habe. Vielleicht meinen sie gegen ein Restaurant. Dort ist mir mitgeteilt worden, dass es so ein Vorstufenprodukt gibt, wenn du in deinem Restaurant hausgemachten Eistee ausschenken willst. Dann habe ich gefunden, hausgemachten Eistee? Den machst du im Haus, oder? Aber nein, offensichtlich gibt es da eine Möglichkeit, dass du ein Vorprodukt kannst verwenden und dass dich dann trotzdem mit Lage versetzt, hausgemachte Eistee zu versehen. Und das ist tatsächlich so. Also da hat es auf dem ZDF einmal eine sehr schöne Dokumentation gegeben. Dass, zumindest in gewissen Restaurants werden da einfach noch so ein paar Produkte zusammengerührt, oder? Und dann wird das als eigene Küche ausgeben. Ist auf eine Art, kann man sagen, haben wir uns da wahrscheinlich gewöhnt, könnte man vielleicht ein bisschen offener sein in der Deklaration, aber offensichtlich gibt es keinen allgemeinen Aufschrei dagegen.
1: Ja, und die Frage ist eben, wie deklarierst du das? Ich meine, wir haben auch einmal an der Uni FH Abschlussarbeiten gemacht und das war auch klar gewesen, da hat es Mami, Tanti, wer auch nicht immer hat die Arbeit durchgelesen, korrigiert. Und am Schluss schreibst du einfach, ich danke allen, wie sagt man, du bist Journalist, die Leute, die Text korrigieren, was ist das Fachwort?
0: Der Lektor, meinst du?
1: Der Lektor, ja.
0: Es gibt beides, es gibt das Lektorat und es gibt das Korrektorat, beide sind wichtig.
1: Also dort ist bei mir halt wirklich primär darum gegangen, Komma-Fehler und so viel. Ja, meine Eltern wissen jetzt nicht unbedingt, was ein Java-Stack auf SAP ist, aber dass sie halt vielleicht mal sagen, ja, jetzt hast du mal Java-Bindestrich-Stack geschrieben und dann wieder Java-Abstand-Stack, bitte einheitlich so angestrichen. Das haben bei uns sogar, glaube ich, Dozenten gesagt. Lassen sie es von Mami, vom Grossmami, von der Freundin, lassen sie es um Gottes Willen durchlesen. Tun sie sich nicht Punkte verschenken wegen Schreibfehler. Also, sowas ist absolut legitim.
0: Genau, das finde ich auch. Und tatsächlich, das ist ein guter Hinweis. Dank KI sind auch die Texte in meinem Blog zum Beispiel viel besser geworden, weil ich habe auch schon über das Language Tool geredet, glaube ich, in dieser Sendung. Das ist so ein Browser-Plugin, das ich brauche, wo natürlich auch so mittels KI am Anfang ohne KI hat es einfach so falsch geschriebene Wörter erkannt. Und jetzt erkennt es auch Kommafehler zum Beispiel, es erkennt, wenn Wörter zu viel oder zu wenig sind, Fallfehler erkennt es. Es sagt mir zum Beispiel genauso Sachen, wie du gesagt hast, wenn ich das eine Wort mal mit Bindestrich und mal aneinander schreibe, dann sagt es, hey, das ist nicht konsistent, mach das immer gleich. Es sagt mir, wenn ich immer die gleichen Wörter inflationär brauche, das ist wirklich super. Und dann so etwas, denke ich, wäre jetzt ein bisschen übertrieben, das zu sagen, der Text ist mit KI verbessert worden, rein sprachlich, oder? Also eben, ich finde dort auch mit der, das ist schon immer so gewesen, dass man mit diesen Tools hat müssen halt so schaffen, wie es einem passt, und man hat nicht immer, schon früher nicht immer alle seine Geheimnisse preisgeben, sage ich jetzt einmal. Aber ich glaube, viel entscheidender ist wahrscheinlich, dass man als Journalist und als Verlagshaus und als Medienhaus nicht den Eindruck erweckt, man sei schindludrig unterwegs, sondern dass man ansteht und sagt, am Schluss, wenn wir einfach können hinter dem stehen, wo wir veröffentlichen und es geht jetzt trotzdem wieder ein bisschen in die Richtung. Man weiss nicht genau, was in der Wurst drin ist, aber wir garantieren euch, dass ihr keinen Bauchweh bekommt, sagen wir mal so, und dass irgendwie nicht in der Wurst mit Schwein und Rind auch noch, was weiss ich was, die überkarrte Katze vom Nachbarn drin ist oder so. Ihr versteht, was ich meine, oder? Ja. Also am Schluss, glaube ich, ist ja, wenn du anfangen musst, hingehen und sagen, alles dokumentieren, dann ist es vielleicht auch ein Ausdruck von einer Vertrauenskrise, wo wir da jetzt natürlich sowieso haben, oder? Also das kommt auch zum Ausdruck da.
1: Ja, und ich kann ja auch sagen, wenn wir einen Patch Tuesday machen für einen Gag, ja, gib mir mal Themen.
0: Sicher? So, nein, ja. Ich mache das auch.
1: Also ja, und so Sache ist ja klar, aber eben am Schluss, oder wenn du mich jetzt mal zum Essen einlatschst und ich sage jetzt halt irgendwie dann, ja, ich sage jetzt mal, du machst irgendwie Schnippo und die Mayonnaise ist halt aus der Tube. Ja, das geht ja, aber wenn du jetzt wirklich alles würdest irgendwie im Beutel tun,
0: yeah, genau,
1: dann würde ich auch sagen, ja, es geht wahrscheinlich ja. Ich kann dir jetzt auch nicht die Prozentzahl sagen. Also wenn du jetzt einen Artikel mit 1000 Zeichen, ich habe gar keine Ahnung so in Zeichen, aber sag jetzt, wenn von diesen 1000 Zeichen 950 von dir sind und 50 von der KI, würde ich sagen, du musst nicht deklarieren. Was ich zum Beispiel auch noch würde sagen, wenn du jetzt Fazit schreibst, dann würde ich schon erwarten, dass du irgendein Fazit, wenn es jetzt irgendwie darum geht, Apple sagt Intel Max ab, dann würde ich schon erwarten, dass Fazit von dir kommt und nicht von der KI.
0: Ja, da, absolut, genau, das würde ich auch sagen. Aber es ist eben, es zeigt wirklich, wie schwierig die Gratwanderung ist. Wir haben zum Beispiel auch intern so einen Prompt, der heisst extrem, ich müsste nachschauen, wenn er genau heisst, aber er heisst, glaube ich, knallharter Gegenleser. Und der ist wirklich so aufgesetzt, der Prompt, dass ihm du einen fertigen Text gibst und er tut dann einfach nach Strich und Faden verreistern, oder? Er sagt, da hast, also ich habe das gemacht und das schon ein paar Mal mit meinen Texten und meistens hinten drin kommen dir so leicht Tränen, weil du das Gefühl hast, das ist jetzt ein wunderbarer Text gewesen. Und wenn die KI, wenn du wirklich den Prompt so machst, richtig und sagst Schritt für Schritt auf was, dass er alles muss schauen, dann ist er wirklich so gemein. Dann sagt er zum Beispiel, hey, da hast du ja am Anfang so einen Service-Text schreiben, aber dann gleich so ein bisschen in eine Analyse oder in ein Essay ab, bitte entscheide dich für eine Textform. Dann sagt er, dann hast du da drei verschiedene Beispiele. Das erste wäre eigentlich schon genug gewesen. Da hast du dann angefangen zu strecken. Da machst du wieder dein ganzes Seich mit deinen passiven Konstruktionen. Schreib doch mal ein bisschen aktiv. Brauch Verben statt Substantivierungen. Und Pointen am Schluss ist wirklich lahm, also bitte schön, dass du mit dem lockst niemand in den Ofen führen und so. Und das ist, ich finde, das eigentlich, glaube ich, macht heute, und das vergisst man vielleicht ein bisschen in dieser Debatte, dann Text tatsächlich besser, weil ich bin schon an dem Punkt gewesen, wo ich meine Texte dann ziemlich anfange umschreiben. Es ist dann einfach so, man kann dem knallharten Gegenleser kannst es nie recht machen. Er motzt immer dran rum, aber am Schluss musst du halt finden, okay, ich finde es jetzt trotzdem gut, so wie ich es gemacht habe. Und jetzt habe der Latz KI, das kannst du dann immer noch sagen. Aber eben, ich glaube, man muss einfach mit seiner Haltung anstehen und dann vielleicht müsste man auch ein bisschen mehr wirklich trotzdem nicht hinter jedem Artikel ein Labeling machen, aber so als Medienhaus ein bisschen Transparenz schaffen, wie das man schafft und dann vielleicht eben auch so etwas mal ein bisschen an die Öffentlichkeit tragen, wie mit diesen Prompts, mit diesen Gegenlesern, wo ich glaube, die im Endeffekt, wenn man die gut einsetzt, verbessern die wirklich Qualität und führen dazu, dass Text schöner zum Lesen sind, dass sie ein besser geschärft sind, als wenn man einfach so ein bisschen Larifari halt geschaut hat, dass Meistens sind es so, ich muss meistens 4000 Zeichen schreiben, übrigens DigiChris, was so die Längen angeht. Also eben, wenn man zum Beispiel sagt, hey, man merkt halt, dass nach 3200 Zeichen sind dort die Ideen ausgegangen und das merkt man dem Text leider an. Aber vielleicht, wie wäre es, könntest du ja noch ein bisschen in die Richtung gehen und wenn dann der Vorschlag gut ist von der KI und sagt, der passt wirklich, das musst du natürlich selber entscheiden, aber dann finde ich tatsächlich, dann verbessert sich am Schluss die Text und darum, auf eine Art, ich verstehe die Debatte, aber ich finde, sie greift wirklich wahnsinnig viel zu kurz und einfach nur seine Texte schreiben zu lassen, um nicht müssen selber nachdenken, das ist einfach dumm und das ist so etwa die dümmste Anwendung und darum, ihr merkt es vielleicht, die Debatte betrifft mich ein bisschen persönlich, wie ich am Anfang Sprachlabor, Chris, aber ich finde, ja, natürlich hat es Probleme, aber dass Journalisten, die eigentlich gerne sollten schreiben, dass dann einfach sich das so machen, das finde ich, also tut mir leid, mir fällt wirklich nur das Wort dumm ein.
1: Ja, aber eben, im Gegensatz, wenn ich nochmal an meine, glaube Masterthesis zurückdenke, eben, da habe ich glaube auch irgendwie in einem Kapitel, eben, du weißt das ja auch, du liest es durch, du siehst gar nicht mehr, dann irgendwie glaube auch mal meinem Vater, hey, du hast, ich weiß nicht mehr welches Wort, innerhalb von 3 Seiten, 7-mal
0: Punkt. Ja, genau, die gibt es
1: auch. Also das ist ja auch, ob das jetzt human ist oder ein KI, also eben, ich habe die selber geschrieben, dann tust du halt andere Wörter suchen, damals hättest du vielleicht noch den Thesaurus benutzt. Dann
0: ja, den benutze ich immer noch. So, ja. Übrigens, Tipp, wenn wir schon dran sind, KI super, nicht unbedingt nur für Thesaurus, weil da suchst du einfach ein Synonym, aber zum Beispiel habe ich letztes Mal, wenn du einen Oberbegriff suchst, wenn findest, ich habe jetzt die 3 Wörter und ich habe keine Ahnung, ob es für die einen Oberbegriff gibt, dann kannst du das wunderbar von der KI machen lassen und die verbessert dir deine Sprache, weil vorher hättest du vielleicht die 3 Wörter aufgezählt und so hast du vielleicht einen schönen Oberbegriff dir einfallen lassen oder du hast irgendein Wort, das du nicht weißt, wie es heisst. Ich habe letztens zum Beispiel so einen Gürtel gehabt, so einen Jogginggürtel und dann habe ich nicht gewusst, wie das Ding heisst. Das hat so 2 Plastikteile, wo du ineinander kannst machen. Und dann früher hättest du einfach irgendwie dich drum herum beschissen oder so, weil wie hättest du das Wort herausfinden? Ja. Wenn du gegoogelt hättest du es wahrscheinlich nie gefunden. Aber KI sagt dir schön, das ist eine Steckschnalle und dann kannst du wunderbar das Wort brauchen. Also eben, ehrlich gesagt, regt mich die Debatte ein bisschen auf und liebe deutsche Freunde in der Medienszene, ihr habt da auch einfach wirklich ganz tief runtergelangt. Reden wir doch lieber, wenn wir könnt, unsere Texte verbessern und ist okay, wenn ich heute famous last word sage. Okay, gut. Dann, eben, also Aufruf, können wir bitte darüber reden, wenn wir die KI brauchen, sinnvoll, wenn wir sie einsetzen, dass unser Produkt am Schluss besser wird, dass wir schönere Texte machen. Ich glaube, da kann uns KI wirklich helfen. Weil, um nochmal bei dem Gegenlesebeispiel zu bleiben, wenn dir irgendein Kollege das gegenliest, meistens haben sie keine Zeit, meistens machen sie es ein bisschen oberflächlich und so. Und meistens willst du vielleicht auch nicht unbedingt von deinen Kollegen wirklich derartig zerfleischt werden. Also ich mache es nicht, wenn ich einen Text von meinen Kollegen gegenlese, weil es könnte sein, dass es dann bei der nächsten Gelegenheit zurückkommt, oder? Aber wenn du so eine KI hast, wo die völlig knallhart beurteilt, dann ist das eigentlich in Ordnung. Und darum, glaube ich, sollten wir darüber reden, wie sie uns hilft und wie wir unsere Ansprüche können ausschrauben. Und dann müssten wir das vielleicht dem Publikum auch erzählen, dass das Publikum nicht den Eindruck hat, wir tügen einfach nur von der KI unser Leben zu erleichtern lassen. Das ist auch ein bisschen dumm, oder? Aber wenn wir würden erklären, dass wir die KI eigentlich die allermeisten von uns einsetzen, um besser zu werden und schönere Texte zu machen und sprachlich besser, inhaltlich vielfältiger und so, dann müssten wir vielleicht auch nicht mit diesen Labels angehen und diesen Deklarationen, sondern dann könnten wir den Leuten wirklich auch das Vertrauen geben, dass wir unseren Job ernsthaft machen.

0: Herzlich willkommen bei der Radiosendung Cosmic FM. Heute mit einem African Special. Ist gut, Leute? Heute mit einem African Special. Wie schon letztes Mal, damals mit dem vorgesehenen Gast, schon nach Afro Pfingsten haben wir echt
1: Church. Yo, yo, yo!
0: Tag, ahoi! Joni, ciao, schön bist du da.
1: Hast du auch noch geschafft.
0: Genau, der Joni ist eigentlich einmal mit Heavy Rotation auf Sendung, immer am 4. Freitag im Monat mit dem Beat, aka
1: Judge.
0: Judge, genau. Und ja, Judge, du hörst ihn, oder die, die Heavy Rotation.

0: Len, da habe ich einen dabei.
1: Da kann ich nicht mitheben. Ich habe gedacht, ich tue ein bisschen mit African Rap ergänzen deine Sätze und bringe aber auch Afrobeat im klassischen Sinn natürlich. Wir erzählen dann noch, wieso Afrobeat heutzutage oft für Verwirrung sorgt, wie sich die Leute da als ganz anderes Sound vorstellen, als das, was wir spielen. Musik aus Afrika oder teils auch Künstler, die dort aufgewachsen sind, aber dann später in einem anderen Land Karriere gestartet haben. Und ich glaube, es wird spannend. Haben wir etwas vergessen? Ja, du wärst noch letztes Mal vorgesehen gewesen, genau, bist krank gewesen, aber jetzt bist du da.
0: Ja, meine Stimme ist sicher wieder besser wie dort, weil dort habe ich keine gehabt, aber ich bin immer noch nicht 100% fit, aber für die Sendung sollte es lange. Und ja, es war halt dann jetzt nicht gerade kurz vor Pfingsten gewesen, aber wenn man raus schaut oder rausgeht, von den Temperaturen her und würde es eigentlich auch jetzt gut passen.
1: Das immer noch,
0: genau. Da sind wir immer noch voll dabei.
1: Cool. Darum, ich hoffe, ihr habt euch ein Getränk gegönnt, habt ein bisschen Schatten, hockt irgendwo von außen.
0: Wird funky.
1: Genau, es wird funky und geniessen es. Das ist Cosmic FM, mein Name ist Cosmix und bei mir als Gast heute der Church von der Sand
0: Reputation.
1: Yo.

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1: Ja, das war der Blitz, die Ambassador aus Ghana ursprünglich. Und er ist in die USA ausgewandert für ein Studium. Er hat dort mit dem Rakim und so erste Auftritt gehabt und ist bekannt worden. Und hat das auf der Wehrdienste gespielt. Mega geile Show gsi, obwohl seine Band die Instrumente nicht angekommen
2: sind.
1: Da hättest du dabei sein, mega schade. Ich hoffe, er ist wieder mal live unterwegs. Auf jeden Fall, Blitzy Ambassador featuring Sean Kuti gsi, der eine Sohn vom Fela Kuti. Und der Sean Kuti war auch schon im Salz aus Winterthur gsi, glaub schon mehrmals. Und der tritt immer noch mit der Band Egypt 80 auf, eine der besten Afrobeat-Bands dieser Welt. Und Egypt 80 war eine Band, die schon seinem Vater zusammen auftreten ist. Und so dreht Sean Kuti das R weiter und hier eben mit dem Blitzy Ambassador. Ja,
2: Sean Kuti.
1: Sean Kuti, danke für den Hinweis.
2: Der Sohn von Fela Kuti.
1: Ich spreche
2: Godfather das. Of High Life.
1: Und Afrobeat natürlich. Yeah. Genau. Der Church macht weiter, das ist Sandy Cosmic FM, mein Name ist Cosmix und du bringst ein paar Tracks.
2: Ja, wir starten auch gerade mit einer riesen Legende aus Nigeria, Steve Monite. Und zwar nicht mit seinem Banger, den alle kennen, Only You, sondern ein anderer Track, Welcome My Love. Ja, ihr hört im Hintergrund. Viel Spaß!

0: Ja, sehr geil gewesen, Cic. Und du hast gerade recht Tempo vorgelegt, ich bin noch gar nicht ready. Erzähl etwas von dem Sound, den du gemacht hast.
1: Ja, ich habe gerade mit 4 Afro-Disco-Banger angefangen. Wir sind schon in Südafrika, Kongo, Kamerun und Nigeria gewesen. Und natürlich für die Community, falls jemand wird zuhören würde. Der Echo Roosevelt, Tondom bei der Track, der muss immer gebracht werden. Das so weit zu dem.
0: Ja, und ihr hört Cosmic FM, heute mit dem Church zu Gast. Mein Name ist Cosmix und ich habe einen Track gefunden. African Rap Compilation. Der Künstler nennt sich Mambulu. Und der Song... Nein, der Künstler nennt sich Karimbo aus Mosambik. Viel Spaß.

0: Das sind Unsung Heroes aus Nigeria mit dem TY aus London. Leider während der Covid-Pandemie verstorben im Spital zu London. Rest in Peace. Das letzte Mal habe ich ihn in Kaffel gesehen und auch der Tony Allen lebt leider nicht mehr. Rest in Peace. Tony Allen ist im Beat gesamplet und das ist schon der vorletzte Track. Essico war von Tony Allen gewesen. Und auch den Tony Allen habe ich das letzte Mal zu Winter gesehen im Salzhaus. Und ich schnau wieder zu lang.
1: Er schnau wieder zu lang. Ja, jetzt geht es weiter. Zum Senegal, Orchestre Bavobab.

0: Mit dem letzten Track waren wir auf der Cap Verde. Die sorgen ja gerade für Furore an der Weltmeisterschaft im Fußball. Und der Track war ein klassischer Vertreter vom Funana. Das ist eine Tanz- und Musikrichtung aus der Cap Verde, wo ein Akkordeon und das Riffelberg sind dort die Instrumente, die ausschlaggebend sind. Ja, jetzt ist wir sagen, Cosmix macht weiter.
1: Sicher mit einem, zwei Track würde ich sagen, genau. Gehen noch ein bisschen Rap und switchen auf Südafrika mit Toomey and the Volume.

0: Und ja, Joni, du hast recht geile Tracks, die ich teils noch nie gehört habe. Wo ziehst du die Sachen? Also wo findest du das?
1: Ja, also angefangen hat das mal ursprünglich irgendwie mit irgendwelchen Mixtapes auf Soundcloud. Zum Beispiel vom Guts.
0: Der Guts kenne ich natürlich.
1: Ja, der ist bekannt,
0: aber das ist
1: oder?
0: Nicht.
1: Ja, französischer Produzent, der dann halt auch so Tracks, alte Tracks in seine Mixtapes eingenommen hat. Und dort ist zum Beispiel auch der Tondo Mbae, den kenne ich natürlich von dort. Und alle anderen wahrscheinlich auch. Und dann gibt es zum Beispiel zwei Plattenlabels, beide aus Deutschland. Analog Afrika und Awesome Tapes of Awesome African Tapes. Und die haben sich so ein bisschen zum Auftrag gemacht, so ein bisschen rare und vergessene Tracks zu sammeln und dann die rauszubringen. Reissued. Und ja, die arbeiten dann auch mit den Künstlern teils zusammen, wenn es noch geht, wenn die noch leben und so weiter. Und zum Beispiel bei Awesome African Tapes ist es so, dass die dann 50% davon von der Einnahmen überkommen, von der verkauften Platte. Und so Analog Afrika ist dann meistens sind das mehr so Compilations, wo dann so auch zum Beispiel eben so länderspezifisch oder irgendwie ein Jahrzehnt in Nigeria oder so, dann Tracks zusammenfassen, so ein bisschen Best of. Und das sind so die zwei Labels, die ich sehr empfehlen kann. Und dann habe ich zum Beispiel auch noch eine coole Website gefunden, africangrooves.fr, also Frankreich.
0: Okay.
1: Dort hat es auch eigentlich einfach so eine Karte von Afrika und halt auch noch von im orientalischen Bereich, wo man dann so umswitchen kann und dort schauen kann. Und dann kann man aufs Land klicken und dann sieht man dort irgendwelche rare vergessene Tracks, die Website gestaltet,
0: also der weiss viel
1: rausgesucht hat und dort zur Verfügung gestellt zum Hören.
0: Ja, das hast du mir am Sonntag gezeigt und das ist wirklich das noch gerne nicht so visuell. Ist mega anspruchsvoll. Also
1: du darfst auch ein bisschen Leute reden, Ueli.
0: Leute reden, ja. Genau, du hast mir gezeigt und das ist wirklich eine coole Seite. Sag nochmal, wie heisst die Seite?
1: Africangrooves.fr. Da kann man sicher ein paar Stunden verweilen, also schaut definitiv.
0: Und dann habt ihr nachher auch oftmals so geilen Sound im Sack wie der Church. Ja, würdest du etwas sagen oder ich würde es weitermachen?
1: Ja, machen wir weiter. Wir wollen ja nicht zu viel reden. Wir wollen ja eigentlich Musik bringen. Und sonst, wir sind da ein bisschen knapp dran. Wir müssen da das Zeug bringen.
0: Ihr müsst wissen, Heavy Rotation.
1: Leute geht, tanzen.
0: Heavy Rotation gab 4 Stunden. Und er ist natürlich schon ganz nervös, weil wir schon in einer Stunde aufhören müssen. Und dann geht es mit Hör zu weiter. Ist natürlich geil, was nachher für Sound weitergeht, die deutsche Musik. Aber genau, wir sind jetzt noch im African Special. Und ich spiele den Kanan, den habe ich mega gefeiert früher. Bis er dann irgendwann, er hat irgendeinen WM-Hit gehabt. Ich weiß gerade den Titel nicht, auf jeden Fall ist er nachher vom Red One produziert worden und irgendwie haben dann die Label sollen vermarkten und das ist einfach nur noch Müll gewesen, wenn er den rausgegeben hat und ja, leider.
1: Kanan sagt man sogar noch
0: etwas. Der Kanan ursprünglich aus Somalia und ist glaube auch in die USA geflogen.
1: Somalia kommt nachher auch noch dran natürlich.
0: Bin ich gespannt drauf. Genau, das ist Rap aus, inspiriert aus Somalia, Kanan, da wo er noch richtig geil getönt hat, am Anfang seiner Karriere.
1: Yo!
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0: Jive.
1: Ist das nicht schön? Mother and Jive. Wir sind in Westafrika unterwegs gewesen. Togo, Benin, Mali, Guinea und Côte d'Ivoire.
2: Ja, ich gefunden, es so ein bisschen experimenteller geworden. Und auch bei diesem Mali-Stück habe ich gefunden, es tönt so ein bisschen nach, oder man hört, dass es näher am arabischen Raum sind.
1: Ja, dort sind halt Gitarre, kann ich noch reden? Gitarre-Riffs sind dort wirklich in diesem Track, sind unglaublich.
2: Echt spannend. Und hast spannend gefunden, du hast so die funkigen, tanzbaren Tracks so bringst. Und ich traue mich fast nicht, meine Sachen drin zu spielen, weil ich natürlich auch geiles Zeug bringe, aber ja, ich habe es spannend gefunden, es ist jetzt ein bisschen experimenteller geworden bei dir, aber gleich immer noch so ein bisschen groovig und mega interessant. Ich bringe einen kleinen Rap-Teil. Ihr hört Cosmic FM heute mit dem Church von Heavy Rotations Gast. Und ich fange an mit ein paar so ein bisschen moderneren Sachen, respektive das ist der älteste von dem moderneren Set. Und das ist der Baloidje. Jetzt haben wir vorher, wie haben wir gesagt, sprechen wir aus?
1: Baloidje.
2: Ursprünglich aus dem Kongo und glaube in Frankreich jetzt zu Hause, meinte ich. Belgien, schon die Hause, genau.
1: Go for it! Nice!

0: Ja, das ist Cosmic FM heute mit dem African Special, mit dem Churches-Gast. Und ich habe noch eine Premiere, die ich eigentlich schon lange ankündigen wollte. Der Schmu mit dem Zillerbass. Sie sind vor 2 Jahren, meinte ich, an der Winter Night, an der Musikfestwoche auftreten. Und,
1: letztes Jahr sind sie auftreten.
0: Letztes Jahr, ja. Ja, für letztes Jahr.
1: Geil sie gesehen, haben, ja.
0: Stimmt, das war letztes Jahr. Gewesen. Und genau, du bist dabei gewesen, als Gefiert. Joni, gell?
1: Ja, also ein paar Tracks habe ich recht abgeführt, ja. Ist eine coole Kombo, cooles Projekt.
0: Genau, und er hat mir einen neuen Track geschickt von seinem neuen Album, respektive 2. Und einen davon hören wir heute exklusiv. Und er erzählt nachher kurz, wie es zu dem Projekt oder dass jetzt schon 2 Songs, 2 Alben miteinander gemacht haben, kam ist. Das ist Zillerbass mit dem MC aus Winti, im Schmuh.

0: Wunderschönen guten Abend, da ist der Schmu. Danke vielmals, dass wir dafür drum haben, hier in dieser coolen Sendung. Ich habe 2023 den kenianischen Rapper und Singer Zilla Bass an der Afro Pfingsten Winterthur kennengelernt. Und aus einem guten Chit-Chat im Backstage nach seinem Auftritt ist eine Freundschaft entstanden und ich bin mittlerweile zweimal in Kenia gsi, beim in Kilifi, das ist an der Küste von Kenia, am Indischen Ozean, und habe dort zwei Alben mit ihm aufgenommen. Das erste Album, Mekotilili, ist letztes Jahr rausgekommen und über Weihnachten Neujahr bin ich jetzt wieder in Kilifi gsi und habe nochmal ein Album aufgenommen mit ihm. Und wir können jetzt zwei Songs hören vom Album. Der eine ist Make Money. Das ist ein sozialkritischer Song über das Geld haben und das Geld machen. Und dann nochmal Lua. Das bedeutet Blumen, Blüten. Und das ist das Outro vom neuen Album Safari Yabamba, wo am 2. Oktober rauskommt und im Salzhaus da zu Winterthur getauft wird. Die erste Single von dem Album, Mino Noi, kommt der Freitag raus. Wäre geil, wenn ihr es auscheckt auf Spotify, SHMU, Schmu oder Zilla Bass. Danke vielmals für die Aufmerksamkeit und für den Support.
1: Hey, gern. Und genau, der zweite Track, den spielen wir, wenn uns hört zu, noch ein bisschen Zeit gibt. Weil ich spiele noch Sampa the Great, eine von meinen Lieblingskünstlerinnen. Und dann macht Joni aka Church weiter. Und genau, wir sind noch bis um 10 Uhr mindestens mit Cosmic FM, dem heutigen African Special auf Sampa.
2: Merci, Schmu!

Das ist Cosmic FM featuring Judge. Für meine letzten vier Tracks geht es jetzt auch nach Ostafrika und Nordafrika. Der Schmu war in Kenia, also bleiben wir doch gerade dort. Vielleicht langen es auch nur noch für drei Tracks. Wir schauen mal. Viel Spaß!

0: Ja, das war fast von Cosmic FM auf Radio Stadtfilter. Und,
1: Uli, bist du im Stress?
0: Ja, weil hör zu, ist da. Wir sind
1: hör zu, wir sind schon drüber.
0: Wir müssen es bestachen. Wir kommen noch ein bisschen Zeit über. Es kommt noch ein Track vom Schmu, den er vorher erwähnt hat, vom neuen Album, das ja bald rauskommt mit dem Zillerbass. Und ja, Joni, schön, bist du da gewesen.
1: Ja, es ist jetzt halt. Es gibt noch viel zu erzählen und es gibt noch viele Tracks zu spielen. Wir sind jetzt ein bisschen in Zeitnot gekommen, darum ja, lassen wir es dabei. Das ist jetzt. Das ist noch. Ja, wir sind immerhin noch eben auf Ostafrika, Somalia, Äthiopien, Marokko und Kenia sind wir noch, haben wir noch vorbeigeschaut, um Adi zu sagen. Und ja, jetzt gehen wir nochmal mit dem Schmu rein.
0: Genau, der Schmu noch. Und es war mega spannend. Gewesen. Und Heavy Rotation, deine Sendung mit dem Beat, ist ja am Freitag.
1: Freitag, ja.
0: 8 bis am 12, gell?
1: Da geht es wieder mit fetten Bässen und hohen Punchlines los.
0: Genau, wir wünschen gute Nacht und viel Spass mit Hörzu und eben noch den Track vom Schmu.

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T-Raummaschinerie hat das Projekt gemacht. 21 Downbeat. Er an den Beats, ganz viel noch aktiv. Der Song, den wir gehört haben, die letzte Pause in einem Poesiefestival. 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Wir haben ein bisschen mehr als die Halbzeit erreicht. Und ich beneide den Goodies immer noch um die Platte, die ich nicht besitze. Wir fahren weiter mit ein bisschen Funk, mit Sprechgesang. Anfangen tut der Galf, nachher kommt der Mo und als letztes noch der Flo Mega. Immer gut zuhören.

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Aerobik, Überdosis Freude, gespielt vom Guadisco. Danke für die Scheibe. Und wir bleiben beim Aerobik, weil er einfach der Hans Zimmer aus Hamburg ist. Egal, ob er die Melodie von Tatortreiniger gespielt hat, Stromberg mitgespielt hat, all seine 100 Projekte. Und ich lasse euch einfach nur 4 Songs vom Aerobik laufen, wo er auch mitgewirkt hat. Der erste Song ist ebenfalls B-Seite von seiner allerneuesten 7-Inch-Release.

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0: Willkommen in der Bonusrunde. 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Es ist Nacht der 12. Jeden vierten Dienstag gehört ihr uns. Gua Disco hat das Studio verlassen. Quasimono Mischer ist allein im Studio.
1: Boah! Wart, ich habe so eine starke Idee, Mann! Wow, das hat noch niemand gemacht. wart, ich rappe gerade mal eins. Maestro! Ja, einfach eindroppen, wenn du den Beat spürst. Okay. Also, everybody schnipp in den Takt. Okay, Achtung. Was würde ich nur machen ohne? Ich wär vorig, würde ausziehen aus der Wohnung. Keine Schonung. 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

0: aufmachen!
1: Ja, was ist?
0: Aufmachen, da ist die Style-Polizei. Das ist ja nicht zum Aushalten. Hä? Sie sind verhaftet mitgekommen.
1: Ja, ja, aber wieso? Aber wieso?
0: Ich nehme sie mit, wegen Verunglimpfen von einem anerkannten Radiohit.
2: Ja,

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